0: Es ist 2 Uhr und 24 Minuten. 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
1: Gai. Zum Start in den Tag wechseln Wolken und sonnige Abschnitte. In Bayerisch-Schwaben und im Allgäu ist es windarm. In der Nacht sinken die Temperaturen auf 13 bis 16 Grad. Am Vormittag setzt sich häufiger die Sonne durch. Am Nachmittag ist es warm. Der Radio Schwaben 3-Tage-Trend. Morgen scheint zunächst zeitweise die Sonne, bevor am Abend Gewitter mit Hagel aufziehen. Bei Höchstwerten zwischen 31 und 34 Grad. Zum Wochenstart ist es überwiegend bedeckt und weiterhin warm. Im weiteren Wochenverlauf hält diese Wetterlage an. Die aktuellen Wetterwerte. Bad Wörishofen 17 Grad, wolkenlos. Rhein am Lech 15 Grad, leicht bewölkt. Und Affing 15 Grad.
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1: Es sieht gut aus auf den Straßen. Das Radio Schwaben Verkehrsradar meldet keine Behinderungen und keine Blitzer.
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1: Zum Start in den Tag gibt es in Bayerisch-Schwaben und dem Allgäu zwischen Donau und Alpen Sonne und Wolken bei schwachem Wind. Im Tagesverlauf wird es zunehmend warm und am Nachmittag meist sonnig. Der Radio Schwaben 3-Tage-Trend: Morgen zunächst wolkig, später sonnig, zum Abend ziehen Gewitter mit Hagel auf, bei 13 bis 34 Grad. Zum Wochenstart ist es bedeckt und heiß, bei 15 bis 33 Grad. Im weiteren Wochenverlauf setzt sich das bedeckte und warme Wetter fort. Im Moment in Fischach 18 Grad, in Bad Grönenbach 15 Grad bei klarem Himmel und in Tapfheim 14 Grad.
0: Es ist 2 Uhr und 55 Minuten. 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
2: Ich bin Hendrik Daum. Nach dem Fund der Sprengstoffdrohne am Flughafen Leipzig-Halle wird der Ruf laut nach mehr Schutz für Flughäfen. Denn gerade Flughäfen spielen für Deutschlands Verteidigung eine wichtige Rolle, wie Claudia Wächter berichtet.
3: Auf vielen Airports bei uns fehlt aber offenbar noch die Technik, um Drohnen effektiv abzuwehren. Und was ist mit der Wasser- und Stromversorgung, also generell dem Schutz der kritischen Infrastruktur? Vermutlich hat sich auch damit der Nationale Sicherheitsrat beschäftigt. Kanzler Merz war bei dem Treffen auch dabei und auch er hat sicherlich die Kritiker gehört, die sagen, die Zusammenarbeit der Behörden bei einem Drohnenvorfall, die muss verbessert werden.
2: Bislang hat sich US-Präsident Trump zurückgehalten, China wegen seiner Energieimporte aus Russland unter Druck zu setzen. Das könnte sich jetzt aber ändern. Der US-Senat hat weitreichende Sanktionen beschlossen, die auch China treffen könnten. Denn das Gesetz würde Trump erlauben, Strafmaßnahmen gegen Länder zu verhängen, die Russland dabei helfen, Energiesanktionen zu umgehen. Außerdem sieht der Entwurf direkte Sanktionen gegen russische Politiker und Firmen vor. Allerdings muss das US-Repräsentantenhaus dem Paket noch zustimmen. Wer heute in Augsburg zum Samstag-Shopping will, der steht vor verschlossenen Läden. Denn in der Schwabenmetropole wird heute das Friedensfest gefeiert. Höhepunkt ist die große Friedenstafel auf dem Rathausplatz. Ab 10:45 sind alle eingeladen, ihr eigenes Essen und Trinken mitzubringen, zu teilen und gemeinsam zu feiern. Das Kinderfriedensfest mit über 50 Mitmachaktionen startet um 12 Uhr im Botanischen Garten und im Zoo. Das Hohe Friedensfest wird in Augsburg seit fast 400 Jahren gefeiert. Es erinnert an das Ende der Unterdrückung von Protestanten im Dreißigjährigen Krieg. Tierschützer und Tierärzte fordern eine bundesweite Kastrationspflicht für Katzen, die frei herumlaufen dürfen. So soll verhindert werden, dass sich Straßenkatzen unkontrolliert vermehren und unter Hunger und Krankheiten leiden. Länder und Kommunen regeln derzeit die Kastrationspflicht sehr unterschiedlich. Fachleute beklagen deshalb einen Flickenteppich hierzulande.
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1: Auf der A96 Lindau Richtung München zwischen Bad Wörishofen und Buchloe Ost. Unfall. Der Standstreifen ist blockiert. Im Sendegebiet gibt es im Moment keine Blitzer und Abstandsmessungen. Kommt gut ans Ziel.
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0: Es ist 3 Uhr und 26 Minuten. 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
1: KI. Zum Start in den Tag wechseln Wolken und heitere Abschnitte. In Bayerisch-Schwaben und im Allgäu setzt sich heute zunehmend die Sonne durch. Bei kaum Wind und rund 14 Grad am frühen Morgen. Aktuell meldet Inningen 13 Grad, Memmingen wolkenlos bei 14 Grad und Möttingen klaren Himmel bei 17 Grad. Der Radio Schwaben 3-Tage-Trend. Morgen zunächst freundlich und heiß, später sind Gewitter mit Hagel möglich, bei bis zu 34 Grad. Zum Wochenstart ist es überwiegend bedeckt, abends mit etwas Auflockerung. Am Dienstag zeigt sich der Himmel ebenfalls meist bedeckt.
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1: Auf der A7 Ulm Richtung Füssenroth. Am Dienstag zeigt sich der Himmel ebenfalls meist bedeckt.
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1: Auf der

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1: Früh liegen die Temperaturen zwischen 12 und 16 Grad. In Bayerisch-Schwaben und dem Allgäu ist es am frühen Morgen klar bis heiter. Heute wechseln Sonne und Wolken. Am Nachmittag ist es warm, bevor der Abend freundlich ausklingt. Der Radio Schwaben 3-Tage-Trend. Morgen beginnt es meist freundlich, später entwickeln sich stellenweise Gewitter, örtlich mit Hagel. Die Höchstwerte liegen zwischen 28 und 34 Grad. Zum Wochenstart ist es bedeckt und weiterhin sehr warm. Im weiteren Wochenverlauf hält sich die bedeckte Wetterlage. Aktuell meldet Schwabmünchen 15 Grad und wolkenlos, Nesselwang 14 Grad und trocken sowie Dillingen 12 Grad.
0: Es ist 3 Uhr und 57 Minuten. 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
2: Ich bin Hendrik Daum. Schon wieder sorgen Drohnen an einem sicherheitsrelevanten Ort für Aufsehen. Über einem Bundeswehrstützpunkt im nordrhein-westfälischen Mechernich sind zwei Drohnen gesichtet worden. Mehr von Zoe Tassovali.
3: Was die beiden Drohnen über dem Bundeswehrgelände gemacht haben und wer sie gesteuert hat, ist bislang unklar. Am Anfang haben Feldjäger den Vorfall untersucht, danach übernahm die Polizei. Besonders auffällig ist der Zeitpunkt. Erst vor wenigen Tagen wurde am Flughafen Leipzig-Halle eine Drohne mit Sprengstoff entdeckt. Dort ermittelt inzwischen die Bundesanwaltschaft.
2: Die CDU-Spitze in Berlin will ihren Landesverband in Sachsen-Anhalt nach der Landtagswahl nicht selbst über eine Koalition mit der AfD entscheiden lassen. Unionsfraktionschef Frei betonte gegenüber den Funke-Medien, das Kooperationsverbot mit der AfD sei ein Grundsatzbeschluss der Partei und könne nicht je nach Bundesland anders beantwortet werden. Der Verfassungsschutz stuft die AfD in Sachsen-Anhalt als gesichert rechtsextremistisch ein. In den Umfragen liegt die AfD dort klar vor der CDU von Ministerpräsident Schulze. Bayern lockert wegen der anhaltenden Dürre die Regeln für Biotierhalter. Dafür wurde die Futterknappheit als Katastrophenfall eingestuft. Biobetriebe dürfen für ihre Tiere deshalb jetzt ausnahmsweise auf konventionelles Heu oder Silage ausweichen, wenn kein gleichwertiges Biofutter verfügbar ist. Kraftfutter muss aber weiterhin aus ökologischer Produktion stammen. Die deutlich zu geringen Niederschläge und anhaltende Hitze seit März haben Biogrundfutter in ganz Bayern knapp werden lassen. Hertha BSC ist mit einem Sieg in die neue Saison in der zweiten Fußball-Bundesliga gestartet. Die Berliner gewannen das Eröffnungsspiel beim VfL Bochum mit 1:0. Und Norwegens Fußballverband fordert den Rücktritt von FIFA-Chef Infantino. Präsidentin Klaveness sagte, Infantino verfüge nicht über das notwendige Vertrauen, um die FIFA in der aktuellen Situation stabil zu führen. Der FIFA-Chef steht ja seit seinem Plan, Rechte an der Fußball-WM an Investoren zu veräußern, massiv unter Druck.
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1: Auf der A7 Ulm Richtung Füssenreute ist zwischen Illertissen und Altenstadt an der Iller wegen einer Baustelle der rechte Fahrstreifen bis ca. 6 Uhr gesperrt. Auf der A96 Lindau Richtung München blockiert zwischen Bad Wörishofen und Buchlohe Ost nach einem Unfall der Standstreifen. Vorsicht auf der B19 und der B308 Oberstdorf Richtung Kempten. Zwischen Sonthofen Zentrum in Rieden und Ihmenstadt Süd liegt ein totes Tier auf der Fahrbahn. Geschwindigkeitsmessungen wurden uns aktuell keine gemeldet. Gute Fahrt mit Radio Schwaben.
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0: Es ist 4 Uhr und 25 Minuten. 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
1: KI. Kaum Wind begleitet den Start in den Tag. Am frühen Morgen ist es in Bayerisch-Schwaben und dem Allgäu heiter bis wolkig. Im Tagesverlauf wechseln Sonne und Wolken bei 12 bis 29 Grad. Der Radio Schwaben 3-Tage-Trend. Morgen beginnt freundlich und heiß. Später sind lokal Gewitter, teils mit Hagel möglich, bei 13 bis 34 Grad. Zum Wochenstart zeigt es sich überwiegend bedeckt und warm. Am Dienstag setzt sich die bedeckte, warme Wetterlage fort. Im Moment meldet Untermeitingen klare 14 Grad, Buchloe 14 Grad und Neu-Ulm 13 Grad.
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1: Vorsicht auf der B19, B308 Oberstdorf Richtung Kempten. Zwischen Sonthofen Zentrum in Rieden liegt ein totes Tier auf der Fahrbahn. Geschwindigkeitsmessungen wurden uns aktuell keine gemeldet. Gute Fahrt mit Radio Schwaben.
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1: Früh am Morgen ist der Himmel heiter, bei 14 bis 15 Grad weht kaum Wind. In Bayerisch-Schwaben und im Allgäu setzt sich heute nach und nach die Sonne durch. Vom Vormittag bis zum Abend wird es freundlich bis sonnig, der Wind weht schwach. Der Radio Schwaben 3-Tage-Trend. Morgen ist es zunächst freundlich. Am Nachmittag klettern die Temperaturen auf 28 bis 32 Grad. Abends ziehen lockere Wolken auf. Zum Wochenstart nehmen die Wolken zu. Später ist es meist bedeckt. Im weiteren Wochenverlauf hält sich die Bewölkung und das Temperaturniveau geht leicht zurück. Im Moment sind es in Neuses 11 Grad, trocken und wolkenlos. In Mauerstetten 17 Grad. In Oettingen 15 Grad bei starker Bewölkung.
0: Es ist 4 Uhr und 58 Minuten. 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
2: Ich bin Hendrik Daum. Einen schönen guten Morgen. Nach dem Fund der Sprengstoffdrohne am Flughafen Leipzig-Halle wird der Ruf jetzt lauter nach mehr Schutz für Flughäfen und andere wichtige Infrastruktur, wie Claudia Wächter berichtet.
3: Auf vielen Airports bei uns fehlt aber offenbar noch die Technik, um Drohnen effektiv abzuwehren. Und was ist mit der Wasser- und Stromversorgung, also generell dem Schutz der kritischen Infrastruktur? Vermutlich hat sich auch damit der Nationale Sicherheitsrat beschäftigt. Kanzler Merz war bei dem Treffen auch dabei und auch er hat sicherlich die Kritiker gehört, die sagen, die Zusammenarbeit der Behörden bei einem Drohnenvorfall, die muss verbessert werden.
2: Mittlerweile 4 Bundesländer haben jetzt das Sonn- und Feiertagsfahrverbot für Lastwagen teilweise aufgehoben. Grund ist die Dürre und das damit verbundene Niedrigwasser der Wasserstraßen. Viele Frachtschiffe können deswegen gar nicht oder nur mit einem Bruchteil der üblichen Ladung fahren. Nordrhein-Westfalen, Niedersachsen, Rheinland-Pfalz und das Saarland wollen mit der Maßnahme das Verlegen von Gütertransporten vom Wasser auf die Straßen erleichtern. Damit sollen Lieferketten aufrechterhalten und Versorgungsengpässe vermieden werden. Wer heute in Augsburg zum Samstag-Shopping will, der steht vor verschlossenen Läden. Denn in der Schwabenmetropole wird heute das Friedensfest gefeiert. Höhepunkt ist die große Friedenstafel auf dem Rathausplatz. Ab 11:15 sind alle eingeladen, ihr eigenes Essen und Trinken mitzubringen, zu teilen und gemeinsam zu feiern. Das Kinderfriedensfest mit über 50 Mitmachaktionen startet um 12 Uhr im Botanischen Garten und im Zoo. Das Hohe Friedensfest wird in Augsburg seit fast 400 Jahren gefeiert. Es erinnert an das Ende der Unterdrückung von Protestanten im Dreißigjährigen Krieg. Wirklich gute Nachrichten fürs Klima und damit für uns alle kommen vom brasilianischen Amazonasgebiet. Die Abholzung dort befindet sich auf dem niedrigsten Stand seit einem Jahrzehnt. Wie die zuständigen Behörden unter Berufung auf Satellitendaten mitteilten, ist die Abholzung im Vergleich zum Vorjahreszeitraum um gut ein Drittel gesunken. Der linksgerichtete Präsident da Silva will die illegale Abholzung des Amazonaswaldes bis zum Jahr 2030 dann endgültig stoppen.
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1: Radio Schwaben wünscht euch weiterhin gute Fahrt. Im Moment läuft der Verkehr ohne Störungen und Blitzer.
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0: Es ist 5 Uhr und 26 Minuten. 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
1: Zum Start in den Tag zeigt sich der Himmel klar und freundlich. Heute früh liegen die Werte zwischen 12 und 16 Grad. Am Vormittag wechseln Sonne und Wolken. Nachmittags ist es warm und abends freundlich. Der Radio Schwaben 3-Tage-Trend. Morgen beginnt freundlich. Am Nachmittag nimmt die Hitze zu. Örtlich sind Gewitter mit Hagel möglich. Bei Temperaturen zwischen 29 und 34 Grad. Zum Wochenstart zeigt sich Bayerisch, Schwaben und das Allgäu überwiegend bedeckt und heiß. Im weiteren Wochenverlauf hält die warme, bedeckte Wetterlage an. Momentan hat Augsburg 11 Grad bei wolkenlosem Himmel, Buxheim 13 Grad und Genderkingen 13 Grad bei leichter Bewölkung.
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1: Radio Schwaben wünscht euch weiterhin gute Fahrt. Im Moment gibt es keine Störungen und Blitzer.
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1: Zum Start in den Tag zeigt sich der Himmel freundlich und klar. Heute früh liegen die Werte zwischen 12 und 16 Grad. Danach wechseln Sonne und Wolken. Am Nachmittag ist es meist trocken und warm, später freundlich. Der Radio Schwaben 3-Tage-Trend. Morgen startet der Tag freundlich, ehe die Temperaturen auf 31 bis 34 Grad steigen. Zum Abend hin sind Gewitter, örtlich auch Hagel möglich. Zum Wochenstart ist es überwiegend bedeckt und heiß. Einzelne Gewitter ziehen weiter durch. Im weiteren Wochenverlauf wechseln in Bayerisch-Schwaben und im Allgäu Wolken und Sonne. Derzeit werden in Welden 11 Grad bei wolkenlosem Himmel gemessen, in Kaufbeuren 16 Grad und in Wallerstein 14 Grad.
0: Es ist 5 Uhr und 55 Minuten. 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
2: Ich bin Angela Kress. Guten Morgen. Schon wieder sorgen Drohnen an einem sicherheitsrelevanten Ort für Aufsehen. Über einem Bundeswehrstützpunkt im nordrhein-westfälischen Mechernich sind zwei Drohnen gesichtet worden. Mehr von Suita Sovali.
3: Was die beiden Drohnen über dem Bundeswehrgelände gemacht haben und wer sie gesteuert hat, ist bislang unklar. Am Anfang haben Feldjäger den Vorfall untersucht, danach übernahm die Polizei. Besonders auffällig ist der Zeitpunkt. Erst vor wenigen Tagen wurde am Flughafen Leipzig-Halle eine Drohne mit Sprengstoff entdeckt. Dort ermittelt inzwischen die Bundesanwaltschaft.
2: 4 Bundesländer lockern befristet das Lkw-Fahrverbot an Sonn- und Feiertagen. Niedersachsen, Nordrhein-Westfalen, Rheinland-Pfalz und das Saarland. Der Grund: Durch die Trockenheit sind die Pegelstände der Flüsse zu niedrig. Viele Frachtschiffe können deshalb nur weniger laden und Gütertransporte sollen deshalb auf die Straßen verlegt werden. Damit sollen Lieferketten aufrechterhalten werden. Seit einem Monat gibt es in Bayern die staatliche Kinderschutz-Hotline. Kinder und Jugendliche in Not und besorgte Menschen in ihrem Umfeld können dort anrufen, zum Beispiel bei Mobbing oder Missbrauch. Die zuständige Behörde sagt, der Andrang ist stark. 44 Menschen seien im Juli beraten worden. Den Angaben nach ist das Angebot in dieser Form bundesweit das einzige. Hertha BSC ist mit einem Sieg in die neue Saison in der zweiten Fußball-Bundesliga gestartet. Die Berliner gewannen das Eröffnungsspiel beim VfL Bochum mit 1:0. Und Norwegens Fußballverband fordert den Rücktritt von FIFA-Chef Infantino. Ihm fehle das nötige Vertrauen, hieß es. Auslöser der massiven Kritik an Infantino war sein Plan, Rechte an der Fußball-WM an private Investoren zu verkaufen.
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1: Radio Schwaben wünscht euch weiterhin gute Fahrt. Im Moment läuft der Verkehr ohne Störungen und Blitzer.
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0: Es ist 6 Uhr und 27 Minuten. 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
1: Zum Start in den Tag ist es zwischen Donau und den Alpen klar und freundlich. Nach frischen 12 bis 15 Grad ist es rasch wärmer. Am Nachmittag scheint zwischen Nordschwaben und dem Allgäu häufig die Sonne. Der Abend zeigt sich freundlich und mild bei nur schwachem Wind. Der Radio Schwaben 3-Tage-Trend. Morgen zunächst sonnig und später heiß mit 28 bis 34 Grad. Zum Abend nehmen die Wolken zu. Dazu sind Gewitter und örtlich auch Hagel möglich. Zum Wochenstart ist es heiß und überwiegend bedeckt. Am Dienstag wechseln sich Wolken und Sonne bei weiterhin warmen Temperaturen ab. Im Moment in Großaltingen 13 Grad und wolkenlos, in Bad Hindelang 12 Grad und in Donauwörth 12 Grad.
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1: Auf der B2 zwischen dem Abzweig nach Rehau und dem Abzweig nach Rehlingen ist nach einem Unfall in beiden Fahrtrichtungen gesperrt. Ortskundige Autofahrer werden gebeten, das Gebiet weiträumig zu umfahren. Aktuell sind keine Radarfallen aufgebaut. Gute und sichere Fahrt.
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1: Heute früh ist der Himmel klar bis heiter. Bei kaum Wind liegen die Temperaturen zwischen 11 und 15 Grad. Später wechseln sich zwischen Nordschwaben und dem Allgäu Sonne und Wolken ab. Am Nachmittag wird es warm. Der Radio Schwaben 3-Tage-Trend. Morgen scheint zunächst die Sonne, bevor mehr Wolken aufziehen. Mit Spitzen zwischen 31 und 34 Grad bleibt es heiß. Zum Wochenstart sind zunächst einzelne Schauer möglich. Danach lockert es auf, bevor abends wieder mehr Wolken aufziehen. Am Dienstag wechseln sich Wolken und Sonne ab. Momentan sind es in Rehling 11 Grad bei wolkenlosem Himmel, in Babenhausen 12 Grad und in Mertingen 11 Grad bei leichter Bewölkung.
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0: Es ist 6 Uhr und 59 Minuten. 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
3: Ich bin Angela Kress. Guten Morgen. Eltern versagen beim Schutz vor Social Media, sagen Kinder- und Jugendärzte. Der Sprecher des zuständigen Berufsverbands sagte der Neuen Osnabrücker Zeitung, dass sich Kinder der, Zitat, krassen Beeinflussung auf den Plattformen kaum noch entziehen könnten. Jugendliche könnten sich kaum noch eine freie Meinung bilden. Eltern würden zu selten Grenzen setzen und seien zu selten ein gutes Vorbild. Wer aus Italien nach Spanien reisen will, muss sich ab heute auf Kontrollen an Häfen und Flughäfen einstellen. Die sollen erstmal bis zum 7. September gelten. Der Streit zwischen Spanien und Italien erreicht damit eine neue Ebene. Italien hatte nämlich wegen der vielen Geflüchteten in der spanischen Exklave Ceuta Grenzkontrollen eingeführt. Spanien findet das unfair und hatte gefordert, die Kontrollen einzustellen. Das lehnt Italien ab. In Augsburg haben die Menschen die meisten Feiertage bundesweit. Heute ist der eine Feiertag, den es nur in Augsburg gibt, das Hohe Friedensfest. Die Läden bleiben zu. Oliver Urbanke berichtet.
4: Das Friedensfest findet bereits zum 376. Mal statt. Höhepunkt des städtischen Feiertags soll ab 11 Uhr, wie üblich, die große Friedenstafel auf dem Rathausplatz werden. Bürgerinnen und Bürger bringen ihre eigenen Speisen und Getränke mit und essen dann gemeinsam an langen Tischreihen.
3: Hertha BSC ist mit einem Sieg in die neue Saison in der zweiten Fußball-Bundesliga gestartet. Die Hertha gewann das Eröffnungsspiel beim VfL Bochum mit 1:0. Ein Fanbanner im Berliner Gästeblock sorgte für Aufsehen. Weil das Spruchband ein Fluchttor verdeckte, wurde das Spiel kurzzeitig unterbrochen.
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1: Auf der B2 zwischen dem Abzweig nach Rehau und dem Abzweig nach Rehlingen gibt es einen Unfall. Beide Fahrtrichtungen sind gesperrt. Ortskundige Autofahrer werden gebeten, das Gebiet weiträumig zu umfahren. Im Moment gibt es keine Geschwindigkeitskontrollen. Die kostenfreie Verkehrs- und Blitzer-Hotline 08000 11 82 11.
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0: Es ist 7 Uhr und 26 Minuten. 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
1: Heute früh ist es in Bayerisch-Schwaben und dem Allgäu vielfach klar. Bei kaum Wind liegen die Temperaturen zwischen 12 und 15 Grad. Im Tagesverlauf wird es sonnig bis locker bewölkt und warm. Der Radio Schwaben 3-Tage-Trend. Morgen zeigt sich der Tag freundlich. Später ziehen mehr Wolken auf, bei heißen 31 bis 34 Grad. Zum Wochenstart beginnt der Tag mit Schauern. Danach wechseln Sonne und Wolken. Im weiteren Wochenverlauf gibt es wechselnde Bewölkung und zeitweise sonnige Abschnitte. Aktuell meldet Bobingen wolkenlos bei 13 Grad, Marktoberdorf 16 Grad und trocken, sowie Weißenhorn 11 Grad.
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1: Auf der B2 Donauwörth Richtung Weißenburg gibt es zwischen Abzweig nach Rehau und Abzweig nach Rehlingen einen Unfall. Beide Fahrtrichtungen sind gesperrt. Ortskundige Autofahrer werden gebeten, das Gebiet weiträumig zu umfahren. Und hier die neuesten Blitzer auf Radio Schwaben. Auf der B12 bei Kraftisried und auf der Ulmer Straße in Föhringen. Meldet Staus und Blitzer immer per WhatsApp unter 08000 11 82 11.
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1: Heute Vormittag zeigt sich meist die Sonne. In Bayerisch-Schwaben und im Allgäu wird es warm und bei kaum Wind freundlich. In der Nacht kühlt es auf 12 bis 17 Grad ab. Der Radio Schwaben 3-Tage-Trend. Morgen zunächst sonnig, später zunehmend bewölkt. Am Nachmittag liegen die Werte zwischen 28 und 34 Grad. Zum Wochenstart gibt es gebietsweise Schauer, danach wechseln Wolken und Sonne. Am Dienstag bleibt es bei Wolken und etwas Sonne weiterhin warm. In Dasing 15 Grad und trocken, in Wertach 17 Grad und in Nersingen 16 Grad.
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0: Es ist 7 Uhr und 56 Minuten. 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
3: Ich bin Angela Kress. Guten Morgen. Viele Flüsse haben viel zu wenig Wasser. Der Industrieverband BDI findet es gut, dass einige Bundesländer deshalb das Lkw-Fahrverbot an Sonn- und Feiertagen gelockert haben. Die Umweltorganisation BUND kritisierte die Maßnahme dagegen in der Rheinischen Post. Dirk Zeitler berichtet.
4: Erst am Donnerstag hatten Vertreter von Wirtschaftsverbänden mit Bundesverkehrsminister Bilger über Sofortmaßnahmen beraten, um die Lieferketten auf wichtigen Wasserstraßen wie Rhein, Donau und Elbe aufrechtzuerhalten. Durch die Lockerung des Fahrverbots sollen nun vorübergehend mehr Gütertransporte vom Wasserweg auf die Straßen verlegt werden können.
3: Die großen US-Technologiekonzerne haben einen zu großen Einfluss. Das haben 66% der Befragten in einer Umfrage für die Welt am Sonntag gesagt. 18% vertreten diese Meinung nicht. Die Mehrheit sagte zum Beispiel, dass Deutschland immer abhängiger von den USA werde. Die Diskussion über die Rentenreformpläne reißt nicht ab. Der Wirtschaftsweise Werding sagte in der Rheinischen Post, die abschlagsfreie Frührente muss gestrichen werden. Sie komme vor allem überdurchschnittlich gesunden Menschen mit hohen Renten zugute. Arbeitgeber, die diese weiter beschäftigen wollten, hätten gegen eine solche Rente keine Chance. Die Pläne sehen bisher auch vor, die Option zu streichen. Es gibt aber auch viel Kritik daran. Seit Anfang Juni läuft ja ein Pilotprojekt zum Einsatz von Tasern im Bayerischen Streifendienst. Seitdem hat die Polizei die Elektroschockgeräte 19 Mal genutzt. In 16 Fällen reicht es aber, einen Einsatz anzudrohen. Das Innenministerium will nach der Testphase auswerten, ob die Taser tatsächlich dazu führen, dass Schusswaffen weniger eingesetzt werden. Kaum soziale Kontakte, wenig Platz und kein Sonnenlicht. Nach 100 Tagen in Isolation haben 6 Teilnehmer einer Raumfahrtstudie die Simulationsanlage verlassen. Die Europäische Weltraumorganisation will die Auswirkungen von Langzeitmissionen, zum Beispiel zum Mond oder zum Mars, untersuchen. Die Daten werden jetzt ausgewertet und sollen in Zukunft helfen, Crews bestmöglich vorzubereiten und zu unterstützen.
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1: Auf der B2 Donauwörth Richtung Weißenburg ist zwischen dem Abzweig nach Rehau und dem Abzweig nach Rehlingen nach einem Unfall in beiden Fahrtrichtungen gesperrt. Ortskundige Autofahrer werden gebeten, das Gebiet weiträumig zu umfahren. Vorsicht auf der B28 Hittestetten Richtung Neu-Ulm. Zwischen Senden und Neu-Ulm liegen Fahrzeugteile auf dem linken Fahrstreifen. Und hier die neuesten Blitzer auf Radio Schwaben. Auf der B2 bei Nordendorf und der Ulmer Straße in Föhringen. Auf der A96 bei Erkheim sowie der B12 bei Kraftisried. Kommt gut an.
5: Einen wunderschönen guten Morgen. Ihr hört Urlaub on Air, das Sommerprogramm bei Radio Schwaben. Und im Sommer möchte man gerne viele Sachen unternehmen. Dafür sind wir da. Mehr dazu in dieser Stunde.
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0: Schönen guten Morgen euch an diesem Samstag. Es sind Ferien. Ihr hört Urlaub on Air, das Sommerprogramm bei Radio Schwaben. Und selbst wenn ihr persönlich jetzt keine Ferien habt, dann ist es zumindest mal Wochenende. Und da will ja auch ordentlich was unternommen werden. Wie wär's denn mit dem Bobinger Volksfest? Das geht noch bis zum 11. August auf dem Festplatz entlang der Krombacher Straße in Bobingen. Und was euch erwartet, sagt jetzt mal Bobingens Bürgermeister Michael Ammer.
1: Da ist echt einiges los hier bei uns in Bobingen. Samstag und Sonntag dann die Bobinger Gewerbeausstellung in der Singoldhalle und am Sonntag noch der Laurentiusmarkt. Und die kommenden 5 Tage jagt quasi ein Highlight das nächste. Es wird wirklich eine super Stimmung. Ich freue mich schon wahnsinnig auf die Zeit. Kommen Sie einfach bei uns in Bobingen vorbei und feiern es mit uns.
0: Genau, so macht ihr das. Und die richtige Musik dazu, die liefern wir jetzt schon mal zur Einstimmung. 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
3: Es ist 8 Uhr und 25 Minuten. 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
4: Heute Vormittag ist der Himmel heiter, später wechseln Sonne und Wolken. In Bayerisch-Schwaben und im Allgäu ist der Wind schwach. Die Temperaturen liegen zwischen 11 und 29 Grad. Der Radio Schwaben 3-Tage-Trend. Morgen beginnt der Tag freundlich, später ist es zunehmend bedeckt und heiß bei 13 bis 34 Grad. Übermorgen setzt zunächst gebietsweise Regen ein, danach lockern die Wolken zeitweise auf. Im weiteren Wochenverlauf wechseln wieder Sonne und Wolken. Im Moment in Aindling 16 Grad und wolkenlos. Im Endstadt 16 Grad und Kaisheim 15 Grad.
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4: Vorsicht auf der A96 München Richtung Lindau zwischen Bad Wörishofen und Mindelheim. Ein defekter PKW blockiert den Standstreifen. Zudem befinden sich Personen auf der Fahrbahn. Auf der B2 Donauwörth Richtung Weißenburg zwischen Abzweig nach Rehau und Abzweig nach Rehlingen. Unfall, beide Fahrtrichtungen sind gesperrt. Ortskundige Autofahrer werden gebeten, das Gebiet weiträumig zu umfahren. Und hier die neuesten Blitzer auf Radio Schwaben. Auf der B2 bei Nordendorf, auf der B12 bei Kraftisried sowie auf der A96 bei Erkheim. Kommt gut an! 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
5: Schönen Samstagmorgen euch. Gleich gibt's noch ein paar Reisetipps für die Kurzentschlossenen. Da ist nämlich noch ordentlich was zu holen. Ich bin Melanie Kneppler und wünsche euch einen guten Start in den Tag.
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0: Ihr hört Urlaub on Air, das Sommerprogramm bei Radio Schwaben. Und der Sommer spielt ja so schön mit, dass viele vielleicht sich auch gedacht haben, wegfahren. Muss ja nicht unbedingt sein. Und jetzt reißt es euch doch. Ihr habt Lust, doch nochmal die eigenen vier Wände zu verlassen. Ich finde ja, das ist immer so ein bisschen zu Hause. Ja, schon schön, aber so richtig rauskommen tut man dann trotzdem nicht, weil dann räumt man doch den Keller auf oder putzt die Küche mal ordentlich durch. Also, wenn es wirklich noch so ein Sommerurlaub sein soll und ihr spontan Lust habt, dann hat unsere ADAC-Reiseexpertin Maria Köller vielleicht eine Idee für euch.
1: Ja klar, Curaçao in der Karibik ist unser echter Geheimtipp. Vor allem seit der WM ist die Insel in aller Munde. Dort herrscht auch im Sommer tolles Klima, Sonnenschein, die Insel hat kein Hurricane-Risiko und die Insel ist perfekt für alle, die die traumhafte Strände und türkisblaues Wasser suchen. Auch für Taucher ist die Insel ein echter Geheimtipp.
0: Wie wunderbar, dann schaut doch gleich mal nach Flügen. Vielleicht ist ja noch was Günstiges zu holen. Ich wünsche euch jetzt aber erstmal einen schönen Samstag mit Radio Schwaben.
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0: Ferien, Wochenende und ihr hört Urlaub on Air, das Sommerprogramm hier bei Radio Schwaben. 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Und jetzt wünsche ich euch erstmal einen schönen Samstag.
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2: Heute am Vormittag wechseln sich Sonne und Wolken ab. Im weiteren Verlauf ist es warm mit 27 bis 29 Grad. Am Abend meist klar und freundlich. Die Wärme lässt nur langsam nach. Der Radio Schwaben 3-Tage-Trend. Morgen beginnt sonnig, später ziehen mehr Wolken auf. Mit 31 bis 34 Grad ist es heiß. Am Montag sind zunächst stellenweise Schauer möglich. Danach wechseln Wolken und Auflockerungen ab. Am Dienstag wechseln sich Wolken und Sonne ab. Warm ist es in Bayerisch Schwaben und dem Allgäu. Aktuell meldet Mehring wolkenlos bei 16 Grad. In Jengen und Wemding liegen die Temperaturen bei jeweils 18 Grad.
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0: Es ist 8 Uhr und 58 Minuten. 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
4: Ich bin Angela Kress. Guten Morgen. Nordrhein-Westfalen, Rheinland-Pfalz, Niedersachsen und das Saarland haben das Sonn- und Feiertagsverbot für bestimmte Lkw-Transporte aufgehoben. Grund sind die niedrigen Pegel in Flüssen. Thomas Bremser über die Reaktionen.
5: Niedrige Flusspegel seien ein Symptom der Klimakrise. Mit mehr Lkw auf Autobahnen lasse sich das Problem nicht lösen. Das sagte BUND-Chef Band der Rheinischen Post. Die Wirtschaft ist dagegen erleichtert, denn durch die niedrigen Flusspegel können Schiffe teilweise nur mit einem Bruchteil der üblichen Ladung fahren. Durch das gelockerte Fahrverbot können in den nächsten Wochen mehr Güter auf den Straßen transportiert werden.
4: Der ChatGPT-Entwickler OpenAI will nach eigenmächtigen Hacking-Attacken durch künstliche Intelligenz seine neuen KI-Modelle härter kontrollieren. Zum Beispiel soll der Zugang zu Programmierwerkzeugen eingeschränkt werden. OpenAI hatte zuletzt Schlagzeilen gemacht, weil ein Modell es schaffte, aus einer eigentlich isolierten Testumgebung ins Internet zu gelangen und in ein Computersystem einzubrechen. Die Europäische Union hat Internetkonzerne wie Meta und TikTok aufgefordert, entschiedener gegen Falschinformationen vorzugehen. Digitalkommissarin Virkkunen äußerte sich mit Blick auf die Migrationskrise in der spanischen Exklave Ceuta. Auf Social Media hatten sich Falschinformationen verbreitet. Die Grenze zwischen Marokko und Ceuta sei offen. Zehntausende Menschen hatten das geglaubt und sich auf den Weg gemacht. Tierschützer fordern von der Bundesregierung eine bundesweite Kastrationspflicht für Freigängerkatzen. Das sei der wirksamste Hebel, um das Leid der Millionen Straßenkatzen in Deutschland langfristig einzudämmen, sagte Tierschutzbund-Präsident Schröder der Rheinischen Post. Derzeit gelten in den Ländern und Kommunen unterschiedliche Regeln. Ein Apnoe-Taucher will heute im Starnberger See einen neuen deutschen Rekord im Süßwassertauchen aufstellen. Mit einem Atemzug, ohne Sauerstoffflaschen und ohne Flossen will der 29-Jährige auf 85 Meter abtauchen. In dieser Tiefe ist es stockdunkel und der Wasserdruck hoch. Der bisherige Rekord liegt bei 80 Meter.
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2: Auf der A7 Füssen-Reute Richtung Ulm gibt es am Grenztunnel Füssen in beiden Richtungen Blockabfertigung. Auf der A7 Ulm Richtung Füssen-Reute gibt es im Reinertshof-Tunnel Blockabfertigung. Und hier die neuesten Blitzer auf Radio Schwaben. Auf der B2 bei Nordendorf, auf der B12 bei Kraftisried sowie auf der A96 bei Erkheim. Die kostenfreie Verkehrs- und Blitzer-Hotline 08000 11 82 11. 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
6: Allerschönstes Sommerwetter hier in Bayerisch Schwaben und da geht man doch gerne mal in den See. Aber Vorsicht, gerade wegen der Hitze könnte der auch ein bisschen gefährlich sein. Wir sprechen gleich drüber. Ich bin Melanie Knöppler.
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0: ist das heiß, oder? Ihr hört den Samstag hier bei Radio Schwaben. Urlaub on Air, das Sommerprogramm. Und wir freuen uns natürlich, klar, über das Sommerwetter. Allerdings ist es schon so, wenn man dann mal zum Abkühlen in den See will, muss man ein bisschen vorsichtig sein, denn besonders im heißen Sommer können sich Blaualgen besonders gut in Gewässern ausbreiten und verderben uns Menschen damit den Badespaß. Denn die Blaualgen, die in der Fachsprache Cyanobakterien heißen, sind zwar in kleineren Mengen normal, in größeren aber nicht ungefährlich. Das sagt auch Dr. Stefanie Huber. Sie ist Expertin vom Bayerischen Landesamt für Gesundheit und Lebensmittelsicherheit.
1: Also manche dieser Cyanobakterien bilden leider Giftstoffe und daher sollte man kein Wasser schlucken. Bei empfindlichen Personen kann es auch zu Hautreizungen kommen, wenn man trotzdem ins Wasser geht. Und was auch ganz wichtig ist bei dem Thema, sind die Sicherheitsaspekte. Also das Wasser ist dann ja häufig sehr stark getrübt. Und wenn jetzt ein Schwimmer in Not gerät, würde das dann die Rettungsmaßnahmen noch erheblich erschweren, wenn jemand untergeht und man dann wegen der starken Trübung wenig erkennen kann.
0: Jetzt ist natürlich die Frage, woran erkennen wir überhaupt, dass der Badesee vor uns mit den Blaualgen belastet ist?
1: Zum einen, wenn das Wasser sehr stark getrübt ist, meistens sind das so grünliche Trübungen, kann auch mal eine rötliche Trübung sein oder wenn auf der Wasseroberfläche grüne oder rote Schichten schwimmen von der aufschwimmenden Algenbestandteilen, also dann kann es zum Risiko kommen.
0: Ja, und besonders aufpassen sollten natürlich Eltern auf ihre Kinder, gerade kleine Kinder nehmen ja noch häufiger mal Gegenstände in den Mund und können damit auch die Bakterien schlucken oder auch Tiere, die da unterwegs sind. Die Gesundheitsämter, die behalten auf jeden Fall die Badeseen im Blick und nehmen bei Verdacht auch Wasserproben. Und wenn sich die Blaualgen zu sehr ausbreiten, können sie auch Badeverbote aussprechen. Also heute beim Baden gehen einfach mal gucken, ob bei euch am See was dran steht.
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1: Es ist 9 Uhr und 25 Minuten. 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
2: Der Vormittag zwischen Donau und den Alpen beginnt heiter und mit leichtem Wind. Im weiteren Verlauf wechseln in Bayerisch-Schwaben und dem Allgäu Sonne und Wolken. Am Nachmittag wird es warm, in der Nacht geht es auf etwa 13 bis 17 Grad runter. Der Radio Schwaben 3-Tage-Trend. Morgen wird es zunächst freundlich, später ist der Himmel bedeckter, bei 31 bis 34 Grad. Zum Wochenstart sind zunächst örtliche Regenschauer möglich, später bleibt es wechselnd bewölkt und am Dienstag gibt es wieder Wolken und Sonne. Derzeit in Königsbrunn 18 Grad und wolkenlos. Marktrettenbach 19 Grad und Krumbach 19 Grad.
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2: Auf der A7 Ulm Richtung Füssenreute ist zwischen Föhringen und Illertissen ein Unfall. Wegen zweier defekter Fahrzeuge ist der Standstreifen blockiert. Zwischen Füssenreute und Ulm gibt es im Grenztunnel Füssen in beiden Richtungen Blockabfertigung, ebenso am Reinhardshoftunnel Richtung Füssenreute. Und hier die neuesten Blitzer auf Radio Schwaben. Auf der B2 bei Nordendorf, auf der B12 bei Kraftisried sowie auf der A96 bei Erkheim. Kommt gut ans Ziel.
4: Die Vorfreude auf den Urlaub ein bisschen getrübt, nachdem ihr einen Blick auf die Tankstelle geworfen habt. Ja, da kommen einem definitiv die Tränen. Aber wir gucken jetzt gleich mal, wo es denn eigentlich am günstigsten ist. Ihr hört Urlaub on Air, das Sommerprogramm bei Radio Schwaben. Ich bin Melanie Knäppler.
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0: Juhu, endlich Ferien und ab in den Urlaub. Heißt zumindest für viele von uns. Ihr hört Urlaub on Air, das Sommerprogramm bei Radio Schwaben. Aber jetzt wird's dann schon ein bisschen knifflig. Wir persönlich zum Beispiel haben natürlich einen VW-Bus, weil irgendwie müssen die ganzen Kinder ja irgendwie ins Auto passen. Und wenn man mit dem an die Tankstelle fährt, da können einem schon mal die Tränen in den Augen stehen. Ein dreistelliger Betrag. Natürlich, warum nicht? Da sollte man vielleicht ein bisschen gucken, wo es in den Urlaub hingeht, denn es gibt Länder, da kann man den Sprit noch bezahlen, weiß mein Kollege Lukas Prosser.
1: Wer mit dem Auto in den Urlaub fährt, der kann beim Tanken einiges sparen. Besonders günstig sind aktuell Kroatien und Slowenien. Dort kostet der Liter Super oft rund 50 Cent weniger als bei uns. Auch in Österreich ist Benzin meistens ein bisschen günstiger. Wer also über Österreich zum Beispiel nach Italien fährt, sollte am besten kurz vor der Grenze nochmal volltanken. Weil in Italien liegen die Spritpreise derzeit bei rund 2 Euro pro Liter, ähnlich wie bei uns. Außerdem gilt, wenn möglich, nicht direkt auf der Autobahn tanken, weil da sind die Preise oft 15 bis 25 Cent höher als in den Ortschaften. Und noch ein Spartipp für Italien. Self-Service-Tapfsäulen, an denen ihr selber tankt, sind in der Regel günstiger als in Tankstellen mit Bedienung.
0: Ja, und ich hätte auch noch so einen Tipp. Zu Hause bleiben in Bayerisch Schwaben, denn das Wetter ist ja ganz hervorragend. Also warum in den Urlaub fahren, wenn wir Italien doch praktisch schon vor der Haustüre haben?
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0: in Bayerisch-Schwaben wieder gefeiert, was das Zeug hält. Ja, so rund ums Münchner Oktoberfest sind ja auch sonst sehr viele Feste und die Leute schmeißen sich wieder in Dirndl und Lederhosen. Es geht los. Und eins der tollen Feste gibt's auch in Schwabmünchen. Im September, nämlich der Michaelimarkt. Und wir werfen gleich mal in der nächsten Stunde schon mal einen Blick voraus. Denn ihr wisst ja, Vorfreude ist die schönste Freude. Ihr hört Urlaub on Air, das Sommerprogramm bei Radio Schwaben.
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1: Heute Vormittag zeigt sich ein klarer, freundlicher Himmel. In Bayerisch-Schwaben und im Allgäu liegen die Temperaturen bei kaum spürbarem Wind zwischen 19 und 21 Grad. Im weiteren Tagesverlauf ist es warm und freundlich. Der Radio Schwaben 3-Tage-Trend. Morgen beginnt es sonnig. Am Nachmittag wird es mit Temperaturen zwischen 32 und 34 Grad heiß. Zum Abend hin ziehen örtlich Gewitter mit Hagel auf. Zum Wochenstart fällt zunächst etwas Regen, danach lockert es auf. Am Dienstag wechseln Wolken und sonnige Abschnitte. Die aktuellen Wetterwerte. Meitingen 20 Grad bei wolkenlosem Himmel. Oberstaufen 20 Grad und Jettingen-Scheppach 21 Grad.
0: 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Es ist 9 Uhr und 57 Minuten. 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
2: Ich bin Angela Kress. Kinder und Jugendärzte sehen beim Schutz vor sozialen Medien ein Versagen der Eltern. Es sei längst erwiesen, dass Social Media vor allem junge Menschen krank und dumm mache, zitiert die Neue Osnabrücker Zeitung den Berufsverbandssprecher. Katrin Müller berichtet.
3: Kinder könnten sich der krassen Beeinflussung auf den Social-Media-Plattformen kaum noch entziehen. Und Jugendlichen sei es fast nicht mehr möglich, sich eine freie Meinung zu bilden, so Mediziner Jakob Maske. Oft würden die Eltern selbst am Handy kleben und ihren Kindern keine Grenzen setzen, sagt er. Weil der bisherige Schutz nach Meinung des Verbands nicht ausreicht, ist er inzwischen auch für ein Social-Media-Verbot für unter 14-Jährige.
2: Spanien dreht den Spieß um. Das Land reagiert mit eigenen Grenzkontrollen auf Italiens Weigerung, die wegen der Ceuta-Migrationskrise eingeführten Kontrollen aufzuheben. Ab heute will Spanien Reisende aus Italien stichprobenartig an Häfen und Flughäfen kontrollieren. Hintergrund ist der kürzliche Massenansturm auf Spaniens Exklave Ceuta. Mehr als jeder fünfte Rentner und jede zweite Rentnerin mit besonders langer Versicherungszeit ist mit der gesetzlichen Rente zuletzt nicht über die Armutsgefährdungsgrenze hinausgekommen. Die lag im vergangenen Jahr bei rund 1.450 Euro. Andere Alterseinkommen und zum Beispiel der Wohlstand in einem Haushalt insgesamt sind in der Statistik allerdings nicht eingerechnet. Bundesfinanzminister Klingbeil will offenbar die Steuerfreibeträge für bestimmte Vereine deutlich senken. Das berichtet die Bild-Zeitung und beruft sich auf einen Referentenentwurf aus dem Finanzministerium. Demnach ist in Zukunft eine Freigrenze von 1.000 Euro für steuerpflichtige Vereine geplant. Bisher gibt es einen 5.000 Euro Freibetrag. Das soll rund 45 Millionen Euro pro Jahr in die Kassen spülen. Viele ächzen gerade wieder unter der Hitze. Für den Wein hat sie aber auch positive Seiten. Im Großen und Ganzen würden die positiven Seiten noch überwiegen, hieß es vom Deutschen Weininstitut. Im Vergleich zu früheren Jahren werden die Trauben reifer. Das führt am Ende zu einer besseren Weinqualität. Für die letzten Wochen vor der Lese wäre aber unter anderem etwas Regen gut.
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1: Vorsicht auf der A7 Ulm Richtung Füssenreute zwischen Föhringen und Illertissen. Nach einem Unfall besteht Gefahr durch zwei defekte Fahrzeuge. Der Standstreifen ist blockiert. Im Reinhardshoff-Tunnel gilt Blockabfertigung. Auf der A7 Füssenreute Richtung Ulm gilt am Grenztunnel Füssen in beiden Richtungen Blockabfertigung. Und hier die neuesten Blitzer auf Radio Schwaben. Auf der B2 bei Donauwörth und auf der B12 bei Kraftisried. Die kostenfreie Verkehrs- und Blitzer-Hotline 08000 11 82 11.
4: Vorfreude ist doch die schönste Freude und deswegen schauen wir gleich mal auf den Michaelimarkt in Schwabmünchen. Der startet nämlich im September. Ich bin Melanie Knappler. Ihr hört Urlaub on Air, das Sommerprogramm bei Radio Schwaben.
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0: Ja, ich weiß, ich greife jetzt ein bisschen voraus. Ihr hört Urlaub und Air, das Sommerprogramm bei Radio Schwaben. Aber kennt ihr das nicht auch? Es gibt so Veranstaltungen, da freut man sich einfach schon Monate vorher drauf. Zum Beispiel auf den Michaelimarkt in Schwabenmünchen. Der startet dieses Jahr am 24. September. Und da gibt's dann wieder 6 Tage lang tolle Festzeltstimmung, Fahrgeschäfte, Marktstände und jede Menge Unterhaltung für euch. Und wir haben mal mit Thomas Kempner vom Binswanger Festzelt gesprochen, was eigentlich mit dem Bierpreis dieses Jahr los ist.
1: Limas Bier wird 11,20 Euro kosten, genauso wie letztes Jahr. Also wir haben nichts erhöht. Den Bierpreis nicht, auch keine Preise bei den Speisen oder anderen Getränken. Also bleibt alles wie letztes Jahr.
0: Das klingt doch richtig gut. Und der neue Bürgermeister der Stadt Schwabmünchen, Benjamin Schorer, hat die Ehre, den Michaelimarkt mit dem traditionellen Fassanstich zu eröffnen. Und er freut sich auch besonders drauf.
2: Also der Einzug, auf das freue ich mich am allermeisten. Ich habe das jetzt einmal mitgekriegt von der anderen Seite, wie toll das ist, wenn die ganzen Vereine da anrücken, wirklich in Tracht und dann geht's los. Und das ist eine Initiale jetzt einfach und da freue ich mich sehr drauf.
0: Ja, ein echtes Highlight gibt's dieses Jahr übrigens auch zum ersten Mal. Ein 36 Meter hohes Riesenrad wird auf dem Michaelimarkt stehen. Also schon mal vorfreuen. Am 24. September ist es soweit. Der Michaelimarkt in Schwabmünchen.

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0: Es ist 10 Uhr und 24 Minuten. 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
1: Der Vormittag zeigt sich freundlich bei knapp über 20 Grad. Zwischen Nordschwaben und dem Allgäu, von der Donau bis zu den Alpen, wechseln am Nachmittag Sonne und Wolken. Am Abend ist der Himmel vielfach klar. Der Radio Schwaben 3-Tage-Trend. Morgen scheint zunächst die Sonne. Es geht bis zu 34 Grad hoch, bevor Gewitter mit Hagel aufziehen. Zum Wochenstart sind Regenfälle möglich, dann folgen zeitweise Schauer. Am Dienstag wechseln Wolken und Sonne. Derzeit in Zusmarshausen 22 Grad bei wolkenlosem Himmel. In Sonthofen und Nordendorf jeweils 22 Grad.
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1: Auf der A7 Ulm Richtung Füssenreute zwischen Vöhringen und Illertissen gibt es einen Unfall mit zwei defekten Fahrzeugen. Der Standstreifen ist blockiert. A7 Füssenreute Richtung Ulm zwischen Kreuz Memmingen und Bergheim. 5 Kilometer Stau mit bis zu 16 Minuten Zeitverlust. Im Reinhardshoftunnel läuft in Richtung Füssenreute bis ca. 13 Uhr Blockabfertigung. Am Grenztunnel Füssen gibt es sie in beiden Richtungen ebenfalls. Vorsicht auf der B19 Oberstdorf Richtung Kempten zwischen B308, Immenstadt Zentrum und Immenstadt Nord. Ein Plastikteil liegt auf dem rechten Fahrstreifen. Und hier die neuesten Blitzer auf Radio Schwaben. Auf der B2 bei Donauwörth sowie auf der Mühlhauser Straße in Augsburg wird geblitzt. Weitere Messstellen befinden sich auf der Ulmer Landstraße in Stadtbergen und der Rudolf-Diesel-Straße in Buchlohe. Gute und sichere Fahrt.
3: Aktuell allerbestes Draußenwetter. Ihr hört Urlaub on Air, das Sommerprogramm bei Radio Schwaben. Ich bin Melanie Knäppler und gleich geht's drum, warum Kinder eigentlich beim Spielen auf dem Spielplatz keinen Helm tragen sollten.
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0: Sommer. Ihr hört Urlaub on Air, das Sommerprogramm bei Radio Schwaben. Und es gibt doch nichts Schöneres, als bei allerbestem Wetter rauszugehen, zum Baden oder mit den Kleinen vielleicht auch auf dem Spielplatz. Und wenn wir da jetzt hingehen, können wir auch super radeln. Klar, müssen wir nicht mit dem Auto fahren. Wetter ist ja super. Und da gibt's dann oft auch kein Halten mehr für die Kleinen. Oft wird das Rad mal nicht mal mehr ordentlich abgestellt, sondern einfach in die Wiese gepfeffert und zack, sind die Kinder schon oben auf dem Kletterturm oder der Rutte. Aber für eine Kleinigkeit sollte Zeit bleiben, sagt meine Kollegin Angela Kress.
1: Schon gewusst? Warum sollten Kinder auf dem Spielplatz keinen Helm tragen?
2: Im Straßenverkehr kann der Helm Leben retten, auf dem Spielplatz sollte er aber auf jeden Fall runter vom Kopf. Klettergeräte, Hängebrücken und so weiter sind in der Regel so engmaschig, dass kein Kopf durchpasst oder so grobmaschig, dass ein Kopf leicht durchgeht. Konstrukteure gehen dabei von normalen Kopfgrößen aus, nicht von denen mit Helm drauf. Rutscht ein Kind mit Helm auf dem Kopf ab, könnte es hängen bleiben und sich selbst erwürgen. An manchen Spielplätzen gibt es deshalb auch Schilder mit einem durchgestrichenen Helm drauf. Auch lange Schlüsselbänder oder Schals sollten Kinder beim Klettern lieber ausziehen.
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0: Schönen Vormittag euch mit Urlaub on Air, das Sommerprogramm bei Radio Schwaben. Und wenn wir so rausschauen, ja, es ist Sommer. Also meistens und fast überall. Nur hin und wieder kann es ja mal an dem einen oder anderen Ort auch ein kleines Gewitterchen geben, gerade in den Bergen. 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Und falls ihr da einen Ausflug plant fürs Wochenende, könnt ihr da auch nachgucken, ob das auch alles so passt.
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2: Heute Vormittag zeigt sich bei uns die Sonne. Am Nachmittag wird es in Bayerisch-Schwaben und im Allgäu warm, mit Sonne und einigen Wolken, am Abend freundlich. In der Nacht sinken die Temperaturen auf 13 bis 18 Grad. Der Radio Schwaben 3-Tage-Trend. Morgen zunächst sonnig und heiß. Am Abend ziehen teils Gewitter mit Hagel auf, bei 32 bis 34 Grad. Zum Wochenstart beginnt der Tag mit Regen oder Schauern. Danach ist es wechselhaft. Im weiteren Wochenverlauf wechseln sich Wolken und Sonne ab. Derzeit in Pöttmes 22 Grad, Dietmannsried 24 Grad bei klaren Bedingungen und Burgau 22 Grad.
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0: Es ist 10 Uhr und 59 Minuten. 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
4: Ich bin Angela Kress. Restaurants geben den seit Januar geltenden reduzierten Mehrwertsteuersatz für Speisen wohl kaum an Kunden weiter. Das berichtet die ARD und beruft sich unter anderem auf DEHOGA-Zahlen. Laut dem Branchenverband konnten aber fast 3/4 der Gastronomiebetriebe ihre Preise immerhin stabil halten, trotz gestiegenem Mindestlohn und teils hohen Einkaufspreisen. Die nächste Generation Personalausweise soll digitaler und sicherer werden. Die Rheinische Post berichtet, dass in Zukunft die Adresse möglicherweise nicht mehr auf dem Dokument stehen soll. Stattdessen könnte sie digital gespeichert werden. Eine Petition hatte Sicherheitsbedenken geäußert, wenn zum Beispiel Hausschlüssel und Perso mit Adresse darauf gleichzeitig gestohlen werden. Es wird weiter über die Rentenreformpläne diskutiert. Unionsfraktionschef Frei sagt, dass man bei der Abschaffung der abschlagsfreien Frührente über eine Übergangsregelung reden werde. Den Funke-Medien sagte er außerdem, dass es Härtefallregelungen geben werde. Beides sei im Vorschlag der Expertenkommission bereits vorgesehen. Vor allem die geplante Abschaffung der sogenannten Rente mit 63 sorgt aktuell für Kritik. 4 Bundesländer haben das Sonn- und Feiertagsfahrverbot für bestimmte Lkw-Transporte aufgehoben. Grund sind die niedrigen Pegel in Flüssen. Thomas Bremser über die Reaktionen.
5: Niedrige Flusspegel seien ein Symptom der Klimakrise. Mit mehr Lkw auf Autobahnen lasse sich das Problem nicht lösen. Das sagte BUND-Chef Band der Rheinischen Post. Die Wirtschaft ist dagegen erleichtert, denn durch die niedrigen Flusspegel können Schiffe teilweise nur mit einem Bruchteil der üblichen Ladung fahren. Durch das gelockerte Fahrverbot können in den nächsten Wochen mehr Güter auf den Straßen transportiert werden.
4: Kaum soziale Kontakte, wenig Platz und kein Sonnenlicht. Nach 100 Tagen in Isolation haben 6 Teilnehmer einer Raumfahrtstudie die Simulationsanlage verlassen. Die Europäische Weltraumorganisation will die Auswirkungen von Langzeitmissionen, zum Beispiel zum Mond oder zum Mars, untersuchen. Die Daten werden jetzt ausgewertet und sollen in Zukunft helfen, Crews bestmöglich vorzubereiten und zu unterstützen.
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2: Auf der A7 Füssen-Reute Richtung Ulm zwischen Kreuz Memmingen und Rastplatz Brühl Ost. 6 Kilometer Stau mit bis zu 15 Minuten Zeitverlust. Auf der A7 Ulm Richtung Füssen-Reute zwischen Rastplatz Buchwald West und Rastplatz Reudeberger Forst. 7 Kilometer Stau mit bis zu 21 Minuten Zeitverlust. Zwischen Föhringen und Illertissen. Unfall mit 2 defekten Fahrzeugen. Der Standstreifen ist blockiert. Vorsicht auf der B19 Oberstdorf Richtung Kempten zwischen B308 Immenstadt Zentrum und Immenstadt Nord. Ein Plastikteil liegt auf dem rechten Fahrstreifen. Auf der Startstraße 2001 zwischen Ebratshofen und Siebratshofen sind wegen Unfallaufnahme in beiden Richtungen die Fahrbahnen gesperrt. Und hier die neuesten Blitzer auf Radio Schwaben. Auf der B2 bei Donauwörth und der Ulmer Landstraße in Stadtbergen. 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
6: Schönen Samstagvormittag mit Urlaub on Air, dem Sommerprogramm bei Radio Schwaben. Ich bin Melanie Knöppler.
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0: Zeit für eine Geschichte hier bei Urlaub on Air, dem Sommerprogramm bei Radio Schwaben. Und die gibt's wie immer von meiner Kollegin Franzi Bernhauser.
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2: Im Jahr 1593 war Donauwörth eine ruhige Stadt. Doch hinter dieser Fassade brodelte die Hexenverfolgung. Ein heißer Sommer brachte Gerüchte über mysteriöse Krankheiten, die die Stadt heimsuchten. Verdächtigt wurde eine Frau, die für ihre Heilmethoden bekannt war. Man sagte, sie habe den Fluch über die Stadt gebracht, um ihre Macht zu demonstrieren. Die Anklagen gegen sie häuften sich. Einige behaupteten, sie sei für die schlechte Ernte verantwortlich. Andere, sie könne mit einem Blick Leben zerstören. Der Aberglaube wuchs und der Ruf der Frau wurde von Angst überschattet. Der Prozess war brutal. Unter Folter gestand sie schließlich, dunkle Kräfte genutzt zu haben, um die Stadt zu quälen. Doch kurz vor ihrer Hinrichtung sprach sie mit fester Stimme.
3: Ihr habt mich zerstört, aber ich werde euch nicht vergessen. Der Fluch endet erst, wenn das Unrecht erkannt wird.
2: Kaum war ihr Leben erloschen, begannen seltsame Dinge in der Stadt zu geschehen. Blitze zuckten über den Himmel, Stürme fegten über Donauwörth und Überschwemmungen wüteten in den Straßen. Der Fluch, den sie ausgesprochen hatte, schien die Stadt wie ein unsichtbarer Schleier zu umhüllen. Im Laufe der Jahre berichteten Bewohner von seltsamen Erscheinungen. Bei stürmischem Wetter erschien ihr Gesicht in den Fenstern. Immer wieder gab es Berichte über Schicksalsschläge, verlorene Ernten, unheilbare Krankheiten und Unglücke. Erst als die Bewohner das Unrecht der Vergangenheit anerkannten, verstummten die Geschichten über den Fluch. Bis heute erinnert die Legende daran, wie gefährlich Angst und Aberglaube sein können.
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3: Es ist 11 Uhr und 26 Minuten. 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
4: Heute Vormittag zeigt sich in Bayerisch-Schwaben und im Allgäu vielfach die Sonne. Am Nachmittag ist es warm bis heiß, bei leichtem Wind meist trocken. In der Nacht kühlt es auf 13 bis 18 Grad ab. Der Radio Schwaben 3-Tage-Trend. Morgen ist es zunächst freundlich, am Nachmittag heiß mit 29 bis 34 Grad. Zum Abend sind örtlich Gewitter mit Hagel möglich. Zum Wochenstart gibt es zunächst Regen oder Schauer, später wird es wechselhaft. Am Dienstag wechseln Wolken und Sonne. Aktuell meldet Eichach wolkenlos bei 23 Grad, Germaringen 22 Grad und Nördlingen 24 Grad.
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4: Auf der A7 Füssenreute Richtung Ulm staut es sich zwischen Kreuz Memmingen und Rastplatz Brühl Ost auf 6 Kilometern, Zeitverlust bis zu 15 Minuten. Auf der A7 Ulm Richtung Füssenreute gibt es 7 Kilometer Stau zwischen Rastplatz Buchwald West und Rastplatz Reudelberger Forst, Zeitverlust bis zu 21 Minuten. Zwischen Föhringen und Illertissen ist nach einem Unfall der Standstreifen wegen zweier defekter Fahrzeuge blockiert. Vorsicht auf der B19 Oberstdorf Richtung Kempten zwischen B308 Immenstadt Zentrum und Immenstadt Nord. Dort liegt ein Plastikteil auf dem rechten Fahrstreifen. Auf der Staatsstraße 2001 zwischen Ebratshofen und Siebratshofen ist die Fahrbahn wegen Unfallaufnahme in beiden Richtungen gesperrt. Und hier die neuesten Blitzer auf Radio Schwaben. Auf der B2 bei Donauwörth, auf der Donaustraße in Dillingen sowie auf der Ulmer Landstraße in Stadtbergen. Meldet Staus und Blitzer immer per WhatsApp unter 08000 11 82 11. 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
5: 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Sommer, Sonne, draußen sein und das beim Open-Air-Kino. Was heute geboten ist, das hört ihr gleich hier bei Radio Schwaben. Ich bin Melanie Knäppler.
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Einen wunderschönen Samstagmittag, den ihr hoffentlich natürlich auch draußen verbringt, denn es ist ja allerbestes Sommerwetter. Und damit

0: nicht ganz so langweilig wird, immer das Gleiche zu tun. Wie wäre es denn mal mit Open-Air-Kino? Heute ist im Lechflimmern wieder einiges geboten. Michael Hehl sagt uns, was es zu sehen gibt.
1: Am Samstag, 8. August, zeigen wir die Rocky Horror Picture Show, absolutes Kultkino und Der Teufel trägt Prada 2, ebenfalls im Lechflimmern.
0: Juhu, endlich kann man wieder die Netzstrümpfe rausholen und sich ein bisschen biestig anmalen. Und nicht zu vergessen, das Tanzen. Ach, immer wieder ein Erlebnis. Also, ich wünsche euch viel Spaß. 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

0: Das war der Samstagvormittag bei Radio Schwaben. Bei uns ging es heute um Reisetipps. Wo kann man noch hinfliegen, wenn man Lust auf Urlaub hat? Außerdem Vorsicht beim Baden in Seen. Blaualgen können bei dem heißen Wetter durchaus mal überhand nehmen. Und wir haben schon mal bisschen Vorfreude gehabt auf den Michaelimarkt in Schwabmünchen, der im September startet. Euch jetzt noch einen schönen restlichen Samstag. Wir hören uns morgen wieder.
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1: Heute zeigt sich das Wetter in Bayerisch-Schwaben und im Allgäu zunächst klar und warm. Im weiteren Tagesverlauf wechseln Sonne und Wolken. Bei schwachem Wind ist es freundlich. Am Abend klart es vielfach auf. In der Nacht kühlt es auf 13 bis 18 Grad ab. Der Radio Schwaben 3-Tage-Trend. Morgen ist es zunächst sonnig und heiß. Nachmittags erreichen die Temperaturen um 32 bis 34 Grad. Zum Abend hin sind Gewitter vereinzelt mit Hagel möglich. Zum Wochenstart folgen Regenschauer bei weiterhin großer Wärme. Im weiteren Wochenverlauf wechseln Sonne und Wolken. Derzeit in Hauenstetten 24 Grad und wolkenlos, in Fronten 23 Grad und in Monheim 25 Grad.
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0: Es ist 11 Uhr und 55 Minuten. 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
3: Ich bin Angela Kress. Am Westufer des Gardasees hat ein Waldbrand für Aufsehen gesorgt. Wie die Bild-Zeitung berichtet, mussten in der Nacht Ferienhäuser und Hotels evakuiert werden, bisher demnach über 200 Menschen. Italien wird gerade von einer Hitzewelle getroffen, Landschaften sind trocken und Pegelstände niedrig. Der Migrationsstreit zwischen Spanien und Italien spitzt sich zu. Menschen, die aus Italien nach Spanien einreisen, müssen ab heute mit Kontrollen an der Grenze rechnen. Italien hatte zuvor Grenzkontrollen eingeführt, wegen der Migrationskrise von Ceuta. Claudia Wächter berichtet aus Rom.
4: Gebt die Grenzkontrollen auf, hatte Spanien zuvor gefordert. Doch die rechte Regierungschefin hier, die hart gegen illegale Einwanderung vorgeht, die bleibt dabei. Spricht von einem Sicherheitsrisiko, fürchtet, dass Terroristen über Ceuta hier nach Italien kommen könnten. Die allermeisten Migranten haben die Exklave allerdings längst verlassen. Die Migrantenfrage spaltet aber nun wieder einmal die EU.
3: Als weitere Rentenreform fordert der Wirtschaftsweise Werding, die Witwenrente abzuschaffen mit Übergangsfristen und Bestandsschutz. Sie sei nicht mehr zeitgemäß, Frauen könnten sich heute selbst versorgen, sagte er der Rheinischen Post. Die Witwenrente koste die deutsche Rentenkasse fast 50 Milliarden Euro im Jahr. In den aktuellen Vorschlägen der Rentenkommission kommt die Witwenrente nicht vor. Nach der Landtagswahl im Herbst in Sachsen-Anhalt würde die CDU-Führung in Berlin ihren Landesverband nicht frei über eine Koalition mit der AfD entscheiden lassen. Normalerweise halte man sich aus der Regierungsbildung in den Ländern heraus. Bei dieser grundsätzlichen Frage sei aber die ganze Partei betroffen, sagte Unionsfraktionschef Frei den Funke-Zeitungen. Erster Spieltag in der neuen Saison der zweiten Fußball-Bundesliga. Heute Abend um 20.30 Uhr empfängt Aufstiegsfavorit Wolfsburg Kaiserslautern. Die letzte Saison endete katastrophal für Wolfsburg, nämlich mit dem Abstieg. Jetzt will der Werksklub schnellstmöglich zurück ins Oberhaus. Schon ab 13 Uhr gibt's die Partien Heidenheim-Osnabrück, Darmstadt gegen Kiel, Karlsruhe-Bielefeld und Magdeburg gegen Braunschweig.
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1: Auf der A7 Füssen-Reute Richtung Ulm zwischen Rastplatz Buxach und Bergheim gibt es 5 Kilometer Stau mit bis zu 15 Minuten Zeitverlust. In Richtung Füssen-Reute staut es sich zwischen Reinhardshof-Tunnel und Grenztunnel Füssen auf 1 Kilometer sowie zwischen Rastplatz Buchwald-West und Rastplatz Reudelberger Forst auf 8 Kilometern mit bis zu 21 Minuten Zeitverlust. Auf der B16 Kaufbeuren Richtung Füssen zwischen Rosshaupten und Abzweig nach Dietringen gibt es 1 Kilometer Stau. Auf der Startstraße 2001 zwischen Ebratshofen und Siebratshofen sind wegen Unfallaufnahme die Richtungsfahrbahnen gesperrt. Und hier die neuesten Blitzer auf Radio Schwaben. Auf der B2 bei Donauwörth, auf der Donaustraße in Dillingen sowie auf der Ulmer Landstraße in Stadtbergen. Meldet Staus und Blitzer immer per WhatsApp unter 08000 11 82 11.
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1: Es ist 12 Uhr und 24 Minuten. 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
2: Rund um Mittag zeigt sich die Sonne, begleitet von leichtem Wind. Bis zum Abend ist es freundlich mit Sonne und Wolken bei 24 bis 29 Grad. Der Radio Schwaben 3-Tage-Trend. Morgen scheint zunächst die Sonne. Am Nachmittag wird es heiß bei 28 bis 34 Grad, bevor abends Gewitter aufziehen, örtlich mit Hagel. Übermorgen ist es wechselhafter mit Regenschauern. Zum Wochenstart wechseln in Bayerisch-Schwaben und im Allgäu Wolken und Sonne. Im Moment Dinkelscherben 26 Grad und wolkenlos, Mindelheim 24 Grad sowie Burtenbach 26 Grad und trocken.
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2: Auf der A7 Füssen-Reute Richtung Ulm staut es sich zwischen Dettingen an der Iller und Illertissen auf 10 Kilometer, zwischen Rastplatz Finningen und Rastplatz Witzighausen auf 6 Kilometer und zwischen Rastplatz Buxach und Rastplatz Brühl-Ost auf 6 Kilometer. Der längste Zeitverlust beträgt bis zu 54 Minuten. Auf der A8 Stuttgart Richtung München zwischen Augsburg West und Augsburg Ost ist 1 Kilometer Stau, voraussichtlich bis etwa 13 Uhr. Vorsicht auf der A96 Lindau Richtung München zwischen Mindelheim und Bad Wörishofen wegen Gegenständen auf der Fahrbahn. Und hier die neuesten Blitzer auf Radio Schwaben. Auf der Donaustraße in Dillingen, der Ulmer Landstraße in Stadtbergen sowie der Ulmer Straße in Föhringen. Gute und sichere Fahrt.
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2: Am frühen Nachmittag scheint meist die Sonne, dazu weht leichter Wind. In Bayerisch-Schwaben und im Allgäu bleibt es bis zum Abend freundlich und warm. In der Nacht ist es deutlich frischer, bei Tiefstwerten zwischen 13 und 19 Grad. Der Radio Schwaben 3-Tage-Trend. Morgen beginnt der Tag freundlich, am Nachmittag ist es heiß, mit Werten zwischen 32 und 34 Grad. Später sind Schauer und örtliche Gewitter möglich. Zum Wochenstart gibt es zunächst örtliche Gewitter, danach lockert es auf, bevor es zum Abend hin wieder wolkiger ist. Am Dienstag wechseln sich Wolken und sonnige Abschnitte ab. Im Moment in Gersthofen 25 Grad, trocken und wolkenlos, Steingaden 24 Grad sowie Bissingen 26 Grad.
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0: Es ist 12 Uhr und 56 Minuten. 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
4: Ich bin Angela Kress. Am Westufer des Gardasees, wo derzeit auch viele Deutsche Urlaub machen, wüten Feuer. Mehr als 200 Menschen mussten jetzt evakuiert werden, darunter auch viele Urlauber. Die Feuerwehr sagt, dass sich der Brand in den Bergen in der Nacht schnell ausgebreitet hat. Er ist demnach auch noch nicht unter Kontrolle. Die Feuerwehr ist mit Löschflugzeugen und Hubschraubern unterwegs. Die Industrie begrüßt, dass 4 Bundesländer das Sonntagsfahrverbot für Lkw gelockert haben. Das könne die Lieferketten stabilisieren, hieß es vom Industrieverband BDI in der Rheinischen Post. Hintergrund ist das aktuelle Niedrigwasser auf wichtigen Flüssen. Thomas Bremser berichtet.
5: Das Niedrigwasser macht der Wirtschaft zu schaffen und könnte auch Güter für die Kunden verteuern, wie Benzin, Getreide oder Baustoffe. Darum sollen jetzt mehr Transporte auf Straße und Schiene verlegt werden. Gut möglich, dass weitere Regionen nachziehen. Denn noch ist unklar, ob die Laster andere Bundesländer umfahren müssen oder schnell eine Sondergenehmigung bekommen.
4: Führende SPD-Politiker fordern angesichts der weiter hohen Benzinkosten eine Spritpreisbremse. Generalsekretär Klüssendorf sprach von einer echten Belastung für unser Land und forderte Wirtschaftsministerin Reiche auf, schnell einen Gesetzentwurf für Preisobergrenzen vorzulegen. Sprit war zu Wochenbeginn zwar etwas billiger geworden, aus Sicht des ADAC sind die Preise aber seit mehreren Wochen zu hoch. Seit einem Monat gibt es in Bayern die staatliche Kinderschutz-Hotline. Kinder und Jugendliche in Not und besorgte Menschen in ihrem Umfeld können dort anrufen, zum Beispiel bei Mobbing oder Missbrauch. Die zuständige Behörde sagt, der Andrang ist stark. 44 Menschen seien im Juli beraten worden. Den Angaben nach ist das Angebot in dieser Form bundesweit das einzige. Florian Wellbrock hat zum Abschluss der Freiwasserwettbewerbe bei den Schwimm-Europameisterschaften in Paris seine 3. Goldmedaille gewonnen. Gemeinsam mit Julia Ackermann, Isabel Gose und Oliver Klemet bezwang er in der Mixed-Staffel über 4x1,5 Kilometer Italien und Ungarn. Es ist das 4. Gold und die 5. Medaille für das deutsche Freiwasserteam.
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2: Auf der A7 Füssenreute Richtung Ulm zwischen Dettingen an der Iller und Illertissen 10 Kilometer Stau mit bis zu 27 Minuten Zeitverlust. Zwischen Rastplatz Finningen und Rastplatz Witzighausen 6 Kilometer Stau mit bis zu 54 Minuten Zeitverlust. Sowie zwischen Rastplatz Buxach und Rastplatz Brühl Ost 6 Kilometer Stau. Auf der A8 Stuttgart Richtung München zwischen Augsburg West und Augsburg Ost 1 Kilometer Stau, voraussichtlich bis etwa 13 Uhr. Vorsicht auf der A96 Lindau Richtung München zwischen Mindelheim und Bad Wörishofen wegen Gegenständen auf der Fahrbahn. Und hier die neuesten Blitzer auf Radio Schwaben. Auf der B2 bei Donauwörth und in der Donaustraße in Dillingen wird geblitzt. Auf der Ulmer Landstraße in Stadtbergen sowie der Ulmer Straße in Föhringen. Kommt gut ans Ziel.
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0: Es ist 13 Uhr und 24 Minuten. 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
1: Am frühen Nachmittag wechseln Sonne und lockere Wolken. Dazu weht nur leichter Wind. In Bayerisch-Schwaben und im Allgäu zeigt es sich auch am Abend vielfach klar. Nachts kühlt es auf 13 bis 17 Grad ab. Der Radio Schwaben 3-Tage-Trend. Morgen ist der Tag teils freundlich, später entwickeln sich örtliche Schauer, im Norden auch Gewitter mit Hagel. Am Nachmittag stehen 28 bis 34 Grad an. Zum Wochenstart ist es wechselhaft mit vielen Wolken, Regen und einzelnen Gewittern. Im weiteren Wochenverlauf wechseln sich Wolken und sonnige Abschnitte ab. Momentan liegen die Temperaturen in Friedberg bei 27 Grad und wolkenlosem Himmel, in Füssen bei 25 und in Harburg bei 26 Grad.
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1: Auf der A7 Füssen-Reute Richtung Ulm staut es sich zwischen Dettingen an der Iller und Illertissen auf 10 Kilometern mit bis zu 27 Minuten Zeitverlust. Zwischen Rastplatz Finningen und Rastplatz Witzighausen auf 6 Kilometern mit bis zu 54 Minuten Zeitverlust. Sowie zwischen Rastplatz Buxach und Rastplatz Brühl-Ost auf 6 Kilometern. Auf der A8 Stuttgart Richtung München staut es sich zwischen Augsburg-West und Augsburg-Ost auf 1 Kilometer. Vorsicht auf der A96 Lindau Richtung München. Zwischen Mindelheim und Bad Wörishofen liegen Gegenstände auf der Fahrbahn. Und hier die neuesten Blitzer auf Radio Schwaben. Auf der B2 bei Donauwörth sowie an der Ulmer Straße in Föhringen. Gute und sichere Fahrt.
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1: Heute Nachmittag zeigt es sich überwiegend sonnig bei leichtem Wind. In Bayerisch-Schwaben und im Allgäu kühlt es im Laufe des Abends ab. In der Nacht liegen die Temperaturen zwischen 13 und 17 Grad. Der Radio Schwaben 3-Tage-Trend. Morgen ist es zunächst freundlich bis wolkig. Am Nachmittag ziehen örtlich Schauer und Gewitter auf bei 30 bis 34 Grad. Zum Abend hin steigt die Gewitterneigung. Vereinzelt ist auch Hagel möglich. Zum Wochenstart zeigt es sich wechselhaft mit vielen Wolken sowie etwas Regen oder Gewittern. Am Dienstag wechseln sich Wolken und freundliche Abschnitte ab. Derzeit in Stadtbergen 27 Grad und wolkenlos, Ottobeuren 27 Grad und Asbach-Beumenheim 27 Grad.
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0: Es ist 13 Uhr und 56 Minuten. 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
3: Ich bin Moritz Einzel. Kinder- und Jugendärzte sehen beim Schutz vor sozialen Medien ein Versagen der Eltern. Es sei längst erwiesen, dass Social Media vor allem junge Menschen krank und dumm mache, zitiert die Neue Osnabrücker Zeitung den Berufsverbandssprecher. Katrin Müller berichtet.
4: Kinder könnten sich der krassen Beeinflussung auf den Social-Media-Plattformen kaum noch entziehen. Und Jugendlichen sei es fast nicht mehr möglich, sich eine freie Meinung zu bilden, so Mediziner Jakob Maske. Oft würden die Eltern selbst am Handy kleben und ihren Kindern keine Grenzen setzen, sagt er. Weil der bisherige Schutz nach Meinung des Verbands nicht ausreicht, ist er inzwischen auch für ein Social-Media-Verbot für unter 14-Jährige.
3: Wegen eines großen Waldbrands am Gardasee sind mehr als 200 Menschen vorsorglich evakuiert worden, darunter zahlreiche Urlauber. Das Feuer wütet nach Angaben der Feuerwehr am Westufer von Italiens größtem See. Löschflugzeuge und viele Fahrzeuge der Feuerwehr sind im Einsatz. Italien kämpft gegen eine Hitzewelle. Wälder und Böden sind staubtrocken. Als weitere Rentenreform fordert der Wirtschaftsweise Werding, die Witwenrente abzuschaffen mit Übergangsfristen und Bestandsschutz. Sie sei nicht mehr zeitgemäß, Frauen könnten sich heute selbst versorgen, sagte er der Rheinischen Post. Die Witwenrente kostet die deutsche Rentenkasse fast 50 Milliarden Euro im Jahr. In den aktuellen Vorschlägen der Rentenkommission kommt die Witwenrente nicht vor. Verkehrsunfälle auf der A3 bei Erlangen und Höchstadt haben gestern zu stundenlangen Staus geführt. Unter anderem hatte zwischen den Anschlussstellen Pommersfelden und Höchstadt Ost ein Mann ein Stauende übersehen. Der Rückstau reichte bis nach Unterfranken. In der Gegenrichtung behinderten Gaffer den Verkehr. Gegen sie wird ermittelt. Die Europäische Union hat Internetkonzerne wie Meta und TikTok aufgefordert, entschiedener gegen Falschinformationen vorzugehen. Digitalkommissarin Virkkunen äußerte sich mit Blick auf die Migrationskrise in der spanischen Exklave Ceuta. Auf Social Media hatten sich Falschinformationen verbreitet, die Grenze zwischen Marokko und Ceuta sei offen. Zehntausende Menschen hatten das geglaubt und sich auf den Weg gemacht.
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1: Auf der A7 Füssenreute Richtung Ulm staut es sich zwischen Dettingen an der Iller und Illertissen auf 10 Kilometer, zwischen Rastplatz Finningen und Rastplatz Witzighausen auf 6 Kilometer mit bis zu 54 Minuten Zeitverlust und zwischen Rastplatz Buxach und Rastplatz Brühl Ost auf 6 Kilometer. Auf der A8 Stuttgart Richtung München stehen zwischen Augsburg West und Augsburg Ost 1 Kilometer Stau. Vorsicht auf der A96 Lindau Richtung München. Zwischen Mündelheim und Bad Wörishofen liegen Gegenstände auf der Fahrbahn. Und hier die neuesten Blitzer auf Radio Schwaben. Auf der B2 bei Donauwörth wird geblitzt, außerdem an der Ulmer Straße in Föhringen. Kommt's gut an!
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3: Es ist 14 Uhr und 26 Minuten. 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
4: Heute Nachmittag ist es überwiegend sonnig und trocken. In Bayerisch-Schwaben und dem Allgäu weht dazu leichter Wind. In der Nacht kühlt es auf rund 14 Grad ab. Der Radio Schwaben 3-Tage-Trend. Morgen beginnt der Tag freundlich, bevor sich die Wolken mehren und später örtlich Gewitter aufziehen. In Nordschwaben auch mit Hagel. Dazu bis zu 34 Grad. Zum Wochenstart ist es warm und wechselhaft, mit vielen Wolken sowie einzelnen Schauern oder Gewittern. Am Dienstag zeigt sich der Himmel weiterhin oft bedeckt. Zwischendurch gibt es sonnige Abschnitte. Momentan haben wir in Rehling 28 Grad bei wolkenlosem Himmel, in Kempten am Rathaus 27 Grad und in Illertissen 27 Grad bei leichter Bewölkung.
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4: Auf der A7 Füssenreute Richtung Ulm staut es sich zwischen Dettingen an der Iller und Illertissen auf 10 Kilometer mit bis zu 27 Minuten Zeitverlust. Zwischen Rastplatz Finningen und Rastplatz Witzighausen sind es 6 Kilometer Stau mit bis zu 54 Minuten Zeitverlust. Zwischen Rastplatz Buxach und Rastplatz Brühl Ost ebenfalls 6 Kilometer. Auf der A8 Stuttgart Richtung München gibt es 1 Kilometer Stau zwischen Augsburg West und Augsburg Ost. Vorsicht auf der A96 Lindau Richtung München. Zwischen Mindelheim und Bad Wörishofen liegen Gegenstände auf der Fahrbahn. Geschwindigkeitsmessungen wurden uns aktuell keine gemeldet. Gute Fahrt mit Radio Schwaben.
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1: Am Nachmittag gibt es vielfach klaren Himmel. Nur wenige Wolken ziehen durch. In Bayerisch-Schwaben und dem Allgäu weht meist nur leichter Wind. Heute Abend ist es klar und in der Nacht kühlt es auf 12 bis 17 Grad ab. Der Radio Schwaben 3-Tage-Trend. Morgen ist es zunächst freundlich und heiß, mit Höchstwerten zwischen 28 und 34 Grad. Zum Abend ziehen Schauer und Gewitter auf, örtlich ist auch Hagel möglich. Zum Wochenstart zeigt es sich wechselhaft, mit freundlichen Abschnitten, aber auch örtlichem Regen oder Gewittern. Am Dienstag gibt es Wolken und Sonne, teils ist es bedeckt. Aktuell hat Augsburg 28 Grad und wolkenlosen Himmel, Oberstdorf 27 und Holzheim 28 Grad.
0: 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Es ist 14 Uhr und 58 Minuten. 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
2: Ich bin Moritz Einzel. Wegen eines großen Waldbrands am Gardasee sind mehr als 200 Menschen evakuiert worden, darunter zahlreiche Urlauber. Das Feuer wütet nach Angaben der Feuerwehr am Westufer von Italiens größtem See. Aus Italien berichtet Claudia Wächter.
3: Raus, weg hier, hieß das Kommando mitten in der Nacht. Urlauber mussten aus ihren Unterkünften flüchten, genauso wie alle Touristen aus einer Ferienanlage. Immer näher rückten die glutroten Flammen heran. Auch viele Deutsche machen gerade hier am Gardasee Urlaub. Zig Feuerwehrleute sind noch immer im Einsatz, auch Löschflugzeuge. Alle versuchen, den Brand unter Kontrolle zu bekommen. Hier in Italien stöhnen alle unter einer extremen Hitzewelle. Wälder und Böden sind staubtrocken.
2: Bundesverkehrsminister Bilger hat die Aussetzung des Sonntagsfahrverbots für Lkw verteidigt. Im Deutschlandfunk sagte der CDU-Politiker, die Firmen bräuchten jetzt diese Flexibilität. Der Schritt schaffe zusätzliche Transportmöglichkeiten. Allerdings sei er nur ein Teil des Maßnahmenpakets, um auf das Niedrigwasser in deutschen Flüssen zu reagieren. Außerdem sollten Baustellen wegfallen und mehr Kapazitäten bei der Bahn entstehen. Der Personalausweis könnte künftig anders aussehen. Wie die Rheinische Post berichtet, arbeitet das Bundesinnenministerium an einer neuen Version und da könnte die Adresse wegfallen. Das könnte die Bürokratie entlasten, so die Überlegung. Bis Ende des kommenden Jahres soll am neuen Perso gefeilt werden. Mit einem 3 Meter langen Plastikkrokodil sind 2 Männer über das Gelände des Gäuboden-Volksfests in Straubing spaziert. Nach Polizeiangaben hatten sie das Krokodil aus einer Geisterbahn entwendet und waren damit auf dem Weg Richtung Ausgang. Die beiden Männer waren demnach stark alkoholisiert. Gegen sie wurde ein Strafverfahren wegen Diebstahls eines Krokodils eingeleitet. Das Plastiktier hat einen Wert von etwa 5.000 Euro. Zum Abschluss der Freiwasserwettbewerbe bei der Schwimm-EM in Paris hat die deutsche Mixed-Staffel Gold über 4x1,5 Kilometer geholt. Für Schlussschwimmer Florian Wellbrock ist es die 3. Goldmedaille bei den Europameisterschaften, für Isabel Gose die 2. Mit dem Team waren außerdem Julia Ackermann und Oliver Klemet. Silber ging an Italien, Bronze an Ungarn.
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1: Auf der A7 Füssen-Reute Richtung Ulm staut es sich zwischen Dettingen an der Iller und Illertissen auf 10 Kilometer mit bis zu 27 Minuten Zeitverlust. Zwischen Rastplatz Finningen und Rastplatz Witzighausen auf 6 Kilometer mit bis zu 54 Minuten Zeitverlust und zwischen Rastplatz Buxach und Rastplatz Brühl-Ost auf 6 Kilometer. Auf der A8 Stuttgart Richtung München staut es sich zwischen Augsburg-West und Augsburg-Ost auf 1 Kilometer. Vorsicht auf der A96 Lindau Richtung München zwischen Mindelheim und Bad Wörishofen wegen Gegenständen auf der Fahrbahn. Und hier die neuesten Blitzer auf Radio Schwaben. Auf der B2 bei Donauwörth und in der Donaustraße in Dillingen wird geblitzt. Gute Fahrt mit Radio Schwaben.
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1: Es ist 15 Uhr und 26 Minuten. 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
2: Heute Nachmittag ist es meist klar und warm, dazu weht leichter Wind. In Bayerisch-Schwaben und im Allgäu wechseln Sonne und Wolken, am Abend zeigt es sich freundlich. In der Nacht liegen die Tiefstwerte zwischen 12 und 17 Grad. Der Radioschwaben 3-Tage-Trend. Morgen ist es zunächst freundlich bis bewölkt, später sehr warm mit Höchstwerten zwischen 31 und 34 Grad. Örtlich gibt es Schauer und Gewitter, im Norden auch Hagel. Zum Wochenstart zeigt es sich wechselhaft mit Wolken, etwas Regen und einzelnen Gewittern. Am Dienstag ist es überwiegend bewölkt, teils mit Auflockerungen. Im Moment in Mehring 28 Grad und trocken, in Obergünzburg 26 Grad und in Wertingen 30 Grad.
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2: Auf der A7 Füssenreute Richtung Ulm staut es sich zwischen Dettingen an der Iller und Illertissen auf 10 Kilometern mit bis zu 27 Minuten Zeitverlust. Zwischen Rastplatz Finningen und Rastplatz Witzighausen auf 6 Kilometern mit bis zu 54 Minuten Zeitverlust sowie zwischen Rastplatz Buxach und Rastplatz Brühl Ost auf 6 Kilometern. Auf der A8 Stuttgart Richtung München steht zwischen Augsburg West und Augsburg Ost 1 Kilometer Stau. Vorsicht auf der A96 Lindau Richtung München zwischen Mindelheim und Bad Wörishofen wegen Gegenständen auf der Fahrbahn. Geschwindigkeitsmessungen wurden uns aktuell keine gemeldet. Gute Fahrt mit Radio Schwaben.
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1: Heute am Nachmittag gibt es viel Sonne und bei leichtem Wind rund 29 Grad. Zum Abend hin ist es klar, nachts sinken die Werte auf 12 bis 18 Grad. Der Radio Schwaben 3-Tage-Trend. Morgen beginnt freundlich, später zeigt es sich wolkiger. Örtlich sind Gewitter möglich und im nördlichen Teil der Region auch Hagel bei 32 bis 34 Grad. Zum Wochenstart gibt es zunächst Auflockerungen, später ist es überwiegend bewölkt. Am Dienstag wechseln Wolken und Sonne. Die warme Wetterlage hält in Bayerisch-Schwaben und dem Allgäu an. In Untermaitingen sind es 28 Grad bei wolkenlosem Himmel, in Oberstdorf 27 Grad und in Wertingen 30 Grad.
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0: Es ist 15 Uhr und 55 Minuten. 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
3: Ich bin Moritz Einzel. Erste Bundesländer haben das Fahrverbot für Lkw an Sonntagen vorübergehend aufgehoben. Niedersachsen, NRW, Rheinland-Pfalz und das Saarland. So sollen mehr Gütertransporte vom Wasserweg auf die Straßen verlegt werden. Der neue Bundesverkehrsminister Bilger hatte das wegen der Niedrigwasserlage vorgeschlagen. Grünen-Fraktionsvize Verlinden forderte Bilger auf, anzuerkennen, dass das Niedrigwasser vom Klimawandel kommt. Sie forderte ein Tempolimit auf Autobahnen und eine stärkere Bahn. Angesichts der hohen Kosten für Benzin und Diesel haben führende SPD-Politiker eine Spritpreisbremse gefordert. Generalsekretär Klüssendorf sagte, die hohen Spritpreise seien weiterhin eine echte Belastung für unser Land. Mecklenburg-Vorpommerns Ministerpräsidentin Schwesig betonte, in ländlichen Regionen sei das Auto kein Luxus, sondern notwendig für den Alltag. Der Flughafen Leipzig-Halle wird jetzt offenbar mit einem speziellen Radar vor Drohnen geschützt. Nach Informationen der Nachrichtenagentur dpa wurde die Anlage auf der Besucherplattform des alten Towers installiert. Hintergrund ist, dass auf dem Airport in dieser Woche eine mit Sprengstoff bestückte Drohne entdeckt worden war, in der Nähe ukrainischer Transportflugzeuge. In Straubing läuft ja seit gestern das Gäuboden-Volksfest, das zweitgrößte Volksfest im Freistaat. Die Menschen verlassen das Fest idealerweise fröhlicher, als sie es betreten haben. Man kann's aber auch übertreiben, berichtet Florian Klaus.
4: In Straubing sind zwei Männer mit einem 3 Meter langen Plastikkrokodil über das Gelände des Gäuboden-Volksfests spaziert. Wie die Polizei mitteilte, hatten sie das Krokodil unter Alkoholeinfluss aus einer Geisterbahn entwendet und waren damit auf dem Weg Richtung Ausgang. Gegen die Männer wurde ein Strafverfahren wegen Diebstahls eines Krokodils eingeleitet. Das Plastiktier hat einen Wert von etwa 5.000 Euro.
3: Erster Spieltag in der zweiten Fußball-Bundesliga und da ist Bundesliga-Absteiger Heidenheim mit einem Heimsieg in die neue Saison gestartet. Das Team gewann gegen Aufsteiger Osnabrück mit 4:3. Tabellenführer ist erstmal Braunschweig nach einem 6:1 Kantersieg auswärts gegen Magdeburg. Darmstadt und Kiel trennten sich 2:2 und Karlsruhe besiegte Bielefeld mit 2:1. Um 20.30 Uhr trifft noch Wolfsburg auf Kaiserslautern.
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1: Auf der A7 Füssenreute Richtung Ulm staut es sich zwischen Dettingen an der Iller und Illertissen auf 10 Kilometer, zwischen Rastplatz Finningen und Rastplatz Witzighausen auf 6 Kilometer und zwischen Rastplatz Buxach und Rastplatz Brühl-Ost auf 6 Kilometer. Der längste Zeitverlust beträgt bis zu 54 Minuten. Auf der A8 Stuttgart Richtung München zwischen Augsburg-West und Augsburg-Ost ist 1 Kilometer Stau. Vorsicht auf der A96 Lindau Richtung München zwischen Mindelheim und Bad Wörishofen wegen Gegenständen auf der Fahrbahn. Derzeit wird in unserer Region nicht geblitzt. Meldet Staus und Blitzer immer per WhatsApp unter 08000 11 82 11.
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0: Es ist 16 Uhr und 25 Minuten. 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
1: Heute Nachmittag ist es klar bis heiter. In Bayerisch-Schwaben und dem Allgäu weht leichter Wind. Auch zum Abend hin bleibt es freundlich. In der Nacht ist der Himmel meist klar. Die Temperaturen sinken auf 12 bis 18 Grad. Der Radio Schwaben 3-Tage-Trend. Morgen ist es zunächst freundlich, bevor die Wolken im Tagesverlauf dichter werden. In Nordschwaben sind am Nachmittag einzelne Gewitter mit Hagel möglich, bei 31 bis 34 Grad. Zum Wochenstart ist es überwiegend bedeckt und warm. Am Dienstag gibt es weiterhin viele Wolken, aber auch zeitweise Auflockerungen. Die aktuellen Wetterwerte: in Neusäß 29 Grad bei wolkenlosem Himmel, in Erkheim 28 Grad und in Wemding 29 Grad.
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1: Auf der A7 Füssenreute Richtung Ulm staut es sich zwischen Dettingen an der Iller und Illertissen auf 10 Kilometern mit bis zu 27 Minuten Zeitverlust. Zwischen Rastplatz Finningen und Rastplatz Witzighausen auf 6 Kilometern mit bis zu 54 Minuten Zeitverlust sowie zwischen Rastplatz Buxach und Rastplatz Brühl Ost auf 6 Kilometern. Auf der A8 Stuttgart Richtung München stehen zwischen Augsburg West und Augsburg Ost 1 Kilometer Stau. Vorsicht auf der A96 Lindau Richtung München zwischen Mindelheim und Bad Wörishofen, Gegenstände auf der Fahrbahn. Es ist nur ein Blitzer gemeldet auf der Ulmer Straße in Föhringen. Gute Fahrt mit Radio Schwaben.
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2: Heute Nachmittag gibt es in Bayerisch-Schwaben und dem Allgäu vielfach klaren Himmel und leichten Wind. In der Nacht ist es meist klar und trocken. In den kühleren Lagen geht es auf rund 13 Grad zurück. Der Radio Schwaben 3-Tage-Trend. Morgen gibt es zunächst Auflockerungen, dann sind die Wolken dichter. Am Nachmittag liegen die Werte zwischen 28 und 34 Grad. In Nordschwaben sind Gewitter mit Hagel möglich. Zum Wochenstart wechseln sich Wolken und kurze Aufhellungen ab. Örtlich ist es länger bedeckt. Am Dienstag überwiegen die Wolken, dazwischen zeigt sich gelegentlich die Sonne. Die aktuellen Wetterwerte: in Pöttmes 29 Grad und wolkenlos, in Memmingen 28 Grad, in Jettingen-Scheppach 30 Grad.
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0: Es ist 16 Uhr und 56 Minuten. 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
4: Ich bin Moritz Einzel. Wegen der weiterhin hohen Spritpreise machen sich führende SPD-Politiker für eine Spritpreisbremse stark. Die hohen Kosten für Benzin und Diesel seien weiterhin eine echte Belastung für unser Land, hat SPD-Generalsekretär Klüssendorf der Nachrichtenagentur dpa gesagt. Und die Ministerpräsidentin von Mecklenburg-Vorpommern, Schwesig, betonte, in ländlichen Regionen sei das Auto kein Luxus, sondern notwendig für den Alltag. Der Industrieverband BDI hat die zeitweise Aufhebung von Lkw-Fahrverboten an Sonn- und Feiertagen begrüßt. Die Verlagerung von Gütern auf Schiene und Straße könne die Lieferketten stabilisieren, sagte Vizegeschäftsführer Lösch der Rheinischen Post. Hintergrund ist das aktuelle Niedrigwasser in den Flüssen. Personalausweise werden künftig möglicherweise ohne Angabe der Adresse ausgestellt. Wie die Rheinische Post berichtet, arbeitet das Bundesinnenministerium an einer entsprechenden neuen Generation der Ausweise. Entfiele die Adresse, würde das die Bürokratie entlasten, so die Überlegung. Wegen eines großen Waldbrands am Gardasee sind mehr als 200 Menschen evakuiert worden, darunter zahlreiche Urlauber. Die Feuerwehr ist mit einem Großaufgebot im Einsatz. Und auf Sizilien ist der Ätna erneut ausgebrochen. Der Vulkan stößt eine riesige Wolke aus Rauch und Asche aus. Alle Landungen am nahegelegenen Flughafen von Catania wurden ausgesetzt. Bei der Schwimm-EM in Paris hat zum Abschluss der Freiwasserwettbewerbe die deutsche Staffel Gold geholt. Über 4x1,5 Kilometer. Schlussschwimmer war Florian Wellbrock.
5: Irgendwo muss ich mit dem Druck auch umgehen, also das ist irgendwo mein Job, dafür werde ich bezahlt. Und wenn man dann hinten raus die Goldmedaille sichern kann und das mit dem Team feiern kann, gerade als letzten Wettkampftag. Wir sind amtierender Weltmeister in dem Event, jetzt auch Europameister, also ich glaube, mehr geht heute nicht.
4: Wellbrock in der ARD. Außerdem im Team waren Isabel Gose, Julia Ackermann und Oliver Klemet. In der zweiten Fußball-Bundesliga ist Magdeburg mit einem 1:6 Heimdebakel gegen Braunschweig in die neue Saison gestartet. Außerdem spielten Heidenheim-Osnabrück 4:3, Darmstadt gegen Kiel 2:2 und Karlsruhe-Bielefeld 2:1. Um 20.30 Uhr trifft noch Wolfsburg auf Kaiserslautern.
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2: Auf der A7 Füssen-Reute Richtung Ulm staut es sich zwischen Dettingen an der Iller und Illertissen. 10 Kilometer mit bis zu 27 Minuten Zeitverlust. Zwischen Rastplatz Finningen und Rastplatz Witzighausen 6 Kilometer mit bis zu 54 Minuten und zwischen Rastplatz Buxach und Rastplatz Brühl Ost 6 Kilometer. Auf der A8 Stuttgart Richtung München staut es sich zwischen Augsburg West und Augsburg Ost 1 Kilometer. Vorsicht auf der A96 Lindau Richtung München zwischen Mindelheim und Bad Wörishofen. Gegenstände auf der Fahrbahn. Und hier die neuesten Blitzer auf Radio Schwaben. Blitzer auf der B310 bei Wertach sowie auf der Ulmer Straße in Föhringen. Die kostenfreie Verkehrs- und Blitzer-Hotline 08000 11 82 11.
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3: Es ist 17 Uhr. Und 25 Minuten. 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
4: Über den Dächern liegt zum frühen Abend noch viel Sonne. In Bayerisch-Schwaben und im Allgäu ist es bis Mitternacht klar und windarm. In der Nacht kühlt es auf 12 bis 18 Grad ab. Der Radio Schwaben 3-Tage-Trend. Morgen beginnt der Tag zunächst freundlich, später nehmen die Wolken zu. Im nördlichen Bayerisch-Schwaben sind Gewitter mit Hagel möglich, bei 28 bis 34 Grad. Zum Wochenstart ist es überwiegend bedeckt und warm. Am Dienstag wechseln Wolken und Sonne. Aktuell meldet Gersthofen 29 Grad, trocken und wolkenlos. In Bad Wörishofen sind es 27, in Kaisheim 29 Grad.
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4: Auf der A7 Füssen-Reute Richtung Ulm staut es sich zwischen Dettingen an der Iller und Illertissen auf 10 Kilometer mit bis zu 27 Minuten Zeitverlust. Zwischen Rastplatz Finningen und Rastplatz Witzighausen auf 6 Kilometer mit bis zu 54 Minuten und zwischen Rastplatz Buxach und Rastplatz Brühl-Ost auf 6 Kilometer. Auf der A8 Stuttgart Richtung München gibt es zwischen Augsburg-West und Augsburg-Ost einen Kilometer Stau. Vorsicht auf der A96 Lindau Richtung München zwischen Mindelheim und Bad Wörishofen wegen Gegenständen auf der Fahrbahn. Und uns liegt nur ein Blitzer vor, auf der B310 bei Wertach. Kommt gut an.
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1: Heute am frühen Abend zeigt es sich bei uns klar und warm. Der Wind weht meist schwach. In der Nacht kühlt es auf 12 bis 18 Grad ab. Der Radio Schwaben 3-Tage-Trend. Morgen ist es in Bayerisch-Schwaben und dem Allgäu freundlich. Im Tagesverlauf ziehen mehr Wolken auf. Besonders im nördlichen Teil sind am Nachmittag und Abend Gewitter mit Hagel möglich, bei 31 bis 34 Grad. Übermorgen ist es überwiegend bedeckt, aber weiterhin warm. Zum Wochenstart zeigt sich das Wetter ähnlich, mit vielen Wolken und warmer Luft. Momentan sind es in Friedberg 29 Grad bei wolkenlosem Himmel, in Ottobeuren 28 und in Harburg 29 Grad.
0: Es ist 17 Uhr und 59 Minuten. 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
2: Ich bin Moritz Einzel. Das Bundesinnenministerium feilt an einem neuen Personalausweis. Wie die Rheinische Post berichtet, könnte der Perso künftig ohne Adresse ausgestellt werden. Ein Grund: beim Umziehen muss man bisher einen Aufkleber mit der neuen Anschrift drauf machen lassen. Das fiele dann weg und es gäbe weniger bürokratischen Aufwand. Am neuen Personalausweis soll bis Ende des kommenden Jahres gearbeitet werden. Bundesverkehrsminister Bilger hat die Aussetzung des Sonntagsfahrverbots für Lkw verteidigt. Im Deutschlandfunk sagte der CDU-Politiker, die Firmen bräuchten jetzt diese Flexibilität. Der Schritt schaffe zusätzliche Transportmöglichkeiten. Hintergrund ist das aktuelle Niedrigwasser auf den Flüssen. Niedersachsen, NRW, Rheinland-Pfalz und das Saarland haben das Sonntagsfahrverbot bereits vorübergehend aufgehoben. Auf bestimmte Vereine in Deutschland könnten bald höhere Steuern zukommen. Das plant das Finanzministerium Medienberichten zufolge. Minister Klingbeil will demnach Freibeträge für steuerpflichtige Vereine senken. Dabei geht es um Vereine mit wirtschaftlichen Interessen, zum Beispiel Profisportvereine. Der Flughafen Leipzig-Halle wird nun offenbar mit einem speziellen Radar vor Drohnen gewarnt. Nach Infos der deutschen Presseagentur wurde die Anlage auf der Besucherplattform des alten Towers installiert. Hintergrund ist der Fund einer Sprengstoffdrohne auf dem Leipziger Airport in dieser Woche. Bundesliga-Absteiger Heidenheim ist mit einem Heimsieg in die neue Saison der zweiten Fußball-Bundesliga gestartet. Das Team gewann gegen Aufsteiger Osnabrück mit 4:3. Heidenheims Trainer Frank Schmidt zeigte sich erleichtert.
3: Deswegen sind wir jetzt froh, dass wir den ersten Spieltag die ersten 3 Punkte haben. Aber ich denke, nach dem ersten Spieltag kann man nicht davon sprechen, dass man schon richtig in der Saison drin ist.
2: Spitzenreiter in der freilich noch nicht aussagekräftigen Tabelle ist Braunschweig nach einem 6:1 Kantersieg in Magdeburg. Karlsruhe besiegte Bielefeld 2:1, Darmstadt und Kiel trennten sich 2:2. Um 20.30 Uhr trifft noch Wolfsburg auf Kaiserslautern. In der dritten Liga ist Regensburg mit einem deutlichen Auswärtssieg in die neue Spielzeit gestartet. Der SSV Jahn gewann bei Viktoria Köln mit 5:2. Ingolstadt und Würzburg spielten 2:2.
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1: Auf der A7 Füssen-Reute Richtung Ulm staut es sich zwischen Dettingen an der Iller und Illertissen auf 10 Kilometern, zwischen Rastplatz Finningen und Rastplatz Witzighausen auf 6 Kilometern sowie zwischen Rastplatz Buxach und Rastplatz Brühl-Ost auf 6 Kilometern. Die Zeitverluste betragen bis zu 54 und 27 Minuten. Auf der A8 Stuttgart Richtung München gibt es 1 Kilometer Stau zwischen Augsburg West und Augsburg Ost. Vorsicht auf der A96 Lindau Richtung München. Zwischen Mindelheim und Bad Wörishofen befinden sich Gegenstände auf der Fahrbahn. Und hier die neuesten Blitzer auf Radio Schwaben. Blitzer gibt es auf der B310 bei Wertach sowie auf der Ringstraße in Neu-Ulm. Meldet Staus und Blitzer immer per WhatsApp unter 08000 11 82 11.
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0: Es ist 18 Uhr und 24 Minuten. 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
1: Zum frühen Abend ist es klar und freundlich bei leichtem Wind. In Bayerisch-Schwaben und dem Allgäu sinken die Temperaturen in der Nacht auf 12 bis 18 Grad. Der Radio Schwaben 3-Tage-Trend. Morgen zunächst freundlich, später zunehmend bewölkt. Im Norden sind am Abend Gewitter mit Hagel möglich bei 31 bis 34 Grad. Zum Wochenstart zeigt es sich wechselnd, bis meist stark bewölkt, aber weiterhin warm. Im weiteren Wochenverlauf halten sich viele Wolken, dazwischen zeigt sich die Sonne. Im Moment liegen die Temperaturen in Eichach bei 29 Grad, in Sonthofen bei 27 Grad und in Möttingen bei 29 Grad.
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1: Auf der A7 Füssen-Reute Richtung Ulm staut es sich zwischen Dettingen an der Iller und Illertissen auf 10 Kilometern mit bis zu 27 Minuten Zeitverlust. Zwischen Rastplatz Finningen und Rastplatz Witzighausen auf 6 Kilometern mit bis zu 54 Minuten Zeitverlust. Sowie zwischen Rastplatz Buxach und Rastplatz Brühl Ost auf 6 Kilometern. Auf der A8 Stuttgart Richtung München gibt es zwischen Augsburg West und Augsburg Ost 1 Kilometer Stau. Vorsicht auf der A96 Lindau Richtung München zwischen Mindelheim und Bad Wörishofen wegen Gegenständen auf der Fahrbahn. Wir haben nur einen Blitzer vorliegen auf der B310 bei Wertach. Gute Fahrt mit Radio Schwaben.
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1: Heute Abend ist es in Bayerisch-Schwaben und dem Allgäu klar und warm. Der Wind ist schwach. Der Radio Schwaben 3-Tage-Trend. Morgen zeigt sich der Tag meist sonnig, später nehmen die Wolken zu. Örtlich sind Gewitter möglich, bei 28 bis 34 Grad am Nachmittag. Zum Wochenstart ist es wechselhaft. Zunächst wolkig, später ziehen einzelne Regenschauer auf, bei 25 bis 31 Grad. Im weiteren Wochenverlauf ist es überwiegend bedeckt. Im Moment sind es in Dinkelscherben 29 Grad bei wolkenlosem Himmel, in Mindelheim 26 Grad und in Oettingen 29 Grad.
0: Es ist 18 Uhr und 57 Minuten. 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
2: Ich bin Moritz Einzel. Das Finanzministerium treibt die Reform der Einkommensteuer voran. Bis 2028 soll unter anderem der Grundfreibetrag steigen, also der Betrag, ab dem Einkommen überhaupt versteuert werden muss. Außerdem soll der Spitzensteuersatz erst bei höheren Einkommen greifen. Bei der reichen Steuer werden Mehreinnahmen erwartet. Die sogenannte kalte Progression soll aber nicht ausgeglichen werden. Führende SPD-Politiker pochen angesichts der weiter hohen Benzinkosten auf eine Spritpreisbremse. Die hohen Spritpreise seien weiterhin eine echte Belastung für unser Land, sagte Generalsekretär Klüssendorf. Nötig seien Preisobergrenzen. Thomas Bremser berichtet.
3: Der Tankrabatt ist ausgelaufen. Millionen Urlauber müssen an der Zapfsäule tief in die Tasche greifen. Die SPD fordert schon länger, dass der Staat nochmal eingreift. Doch Wirtschaftsministerin Reiche von der CDU lehnt das ab. Sie plane aktuell keine weiteren Hilfen. Aus Sicht des ADAC sind die Spritpreise seit mehreren Wochen zu hoch. Man dürfe nicht länger tatenlos zusehen, wie Konzerngewinne immer neue Rekorde erreichen, sagt SPD-Generalsekretär Klüssendorf.
2: Der Flughafen Leipzig-Halle hat auf den Drohnenvorfall unter der Woche reagiert. Nach Informationen der deutschen Presseagentur wurde ein Drohnenradar auf der Besucherplattform des alten Towers installiert. Im Frachtbereich des Airports war eine mit Sprengstoff präparierte Drohne aufgetaucht. Beim Gäubodenvolksfest in Straubing hat die Polizei zwei Männer daran gehindert, ein 3 Meter langes Plastikkrokodil zu klauen. Sie hatten das Krokodil unter Alkoholeinfluss aus einer Geisterbahn entwendet und wollten es mitnehmen. Gegen die Männer wurde ein Strafverfahren eröffnet. Erster Spieltag in der neuen Saison der zweiten Fußball-Bundesliga und da ist es heute torreich zugegangen. Bundesliga-Absteiger Heidenheim hat Osnabrück mit 4:3 bezwungen. Magdeburg erlebte zu Hause ein 1:6 Debakel gegen Braunschweig. FCM-Coach Patrick Sander.
4: Nichts hat darauf hingedeutet, dass so ein Ergebnis zustande kommt. Es gilt jetzt darum, ja, darauf einzuwirken, dass wir jetzt nicht alles in Grund und Boden reden.
2: Karlsruhe gewann 2:1 gegen Bielefeld, Darmstadt und Kiel trennten sich 2:2. Um 20.30 Uhr trifft noch Wolfsburg auf Kaiserslautern.
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1: Auf der A7 Füssenreute Richtung Ulm staut es sich zwischen Dettingen an der Iller und Illertissen auf 10 Kilometer mit bis zu 27 Minuten Zeitverlust. Zwischen Rastplatz Finningen und Rastplatz Witzighausen auf 6 Kilometer mit bis zu 54 Minuten Zeitverlust. Und zwischen Rastplatz Buxach und Rastplatz Brühl Ost auf 6 Kilometer. Auf der A8 Stuttgart Richtung München. 1 Kilometer Stau zwischen Augsburg West und Augsburg Ost. Vorsicht auf der A96 Lindau Richtung München zwischen Mindelheim und Bad Wörishofen wegen Gegenständen auf der Fahrbahn. Geblitzt wird nur an einer Stelle, auf der B310 bei Wertach. Die kostenfreie Verkehrs- und Blitzer-Hotline 08000 11 82 11.
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0: Es ist 19 Uhr und 26 Minuten. 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
1: Zum Start in den Abend ist der Himmel meist klar bei nur wenig Wind. In der Nacht ziehen mehr Wolken auf. Die Temperaturen sinken auf etwa 14 bis 18 Grad. Der Radio Schwaben 3-Tage-Trend. Morgen beginnt der Tag zunächst freundlich, dann nehmen die Wolken zu und örtlich können Gewitter aufziehen. Dazu stehen rund 33 Grad an. Zum Wochenstart folgen bei wechselnder Bewölkung Schauer oder leichter Regen. Am Dienstag ist es in Bayerisch-Schwaben und im Allgäu überwiegend bedeckt und warm. Derzeit in Königsbrunn 28 Grad und wolkenlos, Marktoberdorf 26 Grad und Nordendorf 29 Grad.
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1: Auf der A7 Füssen-Reute Richtung Ulm staut es sich zwischen Dettingen an der Iller und Illertissen auf 10 Kilometer mit bis zu 27 Minuten Zeitverlust. Zwischen Rastplatz Finningen und Rastplatz Witzighausen auf 6 Kilometer mit bis zu 54 Minuten Zeitverlust und zwischen Rastplatz Buxach und Rastplatz Brühl-Ost auf 6 Kilometer. Auf der A8 Stuttgart Richtung München gibt es einen Kilometer Stau zwischen Augsburg-West und Augsburg-Ost. Vorsicht auf der A96 Lindau Richtung München zwischen Mindelheim und Bad Wörishofen wegen Gegenständen auf der Fahrbahn. Im Moment gibt es keine Geschwindigkeitskontrollen. Die kostenfreie Verkehrs- und Blitzer-Hotline 08000 11 82 11.
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1: Zum Abend hin ist der Himmel meist klar, dazu weht wenig Wind. In der Nacht kühlt es auf Werte zwischen 12 und 18 Grad ab. Der Radio Schwaben Drei-Tage-Trend. Morgen ist es vielfach sonnig, später ziehen Wolken auf, örtlich sind Gewitter möglich, bei 31 bis 34 Grad. Zum Wochenstart zeigt sich das Wetter wechselhaft mit Regenschauern. Am Dienstag ist es in Bayerisch-Schwaben und dem Allgäu überwiegend bedeckt, die Wärme hält an. Die aktuellen Wetterwerte. Schwabmünchen 28 Grad und trocken. Steingaden 26 Grad sowie Bissingen 28 Grad.
0: Es ist 19 Uhr und 58 Minuten. 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
2: Ich bin Moritz Einzel. Der Fund einer mit Sprengstoff bestückten Drohne auf dem Flughafen Leipzig-Halle hat unter der Woche für große Aufregung gesorgt. Jetzt hat die Polizei auf dem Airport ein Radarsystem zur Drohnenabwehr installiert. Die Vorrichtung wurde auf der Besucherplattform des alten Towers angebracht. Medienberichten zufolge handelt es sich um ein System, das Drohnen frühzeitig orten kann. In der Debatte um die Regulierung von Social Media für Kinder und Jugendliche hat Familienministerin Prien eine europäische Lösung gefordert. Neben einem Social Media Verbot für Kinder unter 13 schweben ihr auch Maßnahmen für ältere Jugendliche vor, sagte Prien dem Hamburger Abendblatt. Plattformen müssten endlich für altersgerechte Inhalte sorgen. Auf Vorstoß von Bundesverkehrsminister Bilger haben schon mehrere Bundesländer das Sonntagsfahrverbot für Lkw aufgehoben. Hintergrund sind die niedrigen Flusspegel. Kritik an der Maßnahme kommt jetzt von der Umweltschutzorganisation BUND. Der Vorsitzende Band moniert, die Regierung habe nicht verstanden, dass die niedrigen Wasserstände ein Symptom der Klimakrise seien. Nach dem Auslaufen des Tankrabatts haben wir ja feststellen müssen, dass die Spritpreise wieder rasant hochschießen. Führende SPD-Politiker fordern jetzt eine neue Spritpreisbremse. Mecklenburg-Vorpommerns Ministerpräsidentin Schwesig etwa gibt zu bedenken, in ländlichen Regionen sei das Auto schließlich kein Luxus, sondern notwendig für den Alltag. Die Fußballer von Jahn Regensburg sind mit einem deutlichen Auswärtssieg in die neue Drittligasaison gestartet. Regensburg gewann bei Viktoria Köln mit 5:2. Jahn-Trainer Sascha Hildmann.
3: Im Endeffekt sind wir sehr, sehr glücklich heute über diesen Sieg, sind froh, dass wir das Spiel gewonnen haben und freue mich für unsere Fans, die diesen weiten Weg auf sich genommen haben, hierher gefahren sind und wirklich so ein Spiel dann zu sehen kriegen, ist das immer was Feines.
2: Außerdem trennten sich Ingolstadt und Würzburg 2:2. In der zweiten Bundesliga gab es folgende Ergebnisse: Magdeburg-Braunschweig 1:6, Heidenheim-Osnabrück 4:3, Karlsruhe-Bielefeld 2:1 und Darmstadt gegen Kiel 2:2. Ab 20.30 Uhr spielt noch Wolfsburg gegen Kaiserslautern.
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1: Auf der A7 Füssen-Reute Richtung Ulm staut es sich zwischen Dettingen an der Iller und Illertissen, zwischen Rastplatz Finningen und Rastplatz Witzighausen sowie zwischen Rastplatz Buxach und Rastplatz Brühl-Ost. Der längste Zeitverlust beträgt bis zu 54 Minuten. Auf der A8 Stuttgart Richtung München gibt es 1 Kilometer Stau zwischen Augsburg-West und Augsburg-Ost. Vorsicht auf der A96 Lindau Richtung München. Zwischen Mindelheim und Bad Wörishofen liegen Gegenstände auf der Fahrbahn. Meldungen über Blitzer oder Abstandsmessungen liegen uns derzeit nicht vor. Kommt's gut an.
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0: Es ist 20 Uhr und 25 Minuten. 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
1: Ein klarer, warmer Abend klingt heute aus. In Bayerisch-Schwaben und dem Allgäu zeigt sich der Himmel bis Mitternacht klar. Dazu weht kaum Wind. In der Nacht ist es mit 12 bis 16 Grad deutlich frischer. Der Radio Schwaben 3-Tage-Trend. Morgen zunächst freundlich, später zunehmend bewölkt. Örtlich sind Gewitter möglich, bei heißen 32 bis 34 Grad. Zum Wochenstart ist es überwiegend bedeckt. Im Tagesverlauf sind örtliche Regenschauer möglich. Am Dienstag setzt sich das wolkige, weiterhin warme Wetter fort. Derzeit in Stadtbergen 26 Grad und klar, Oberstaufen 23 Grad sowie Genderkingen 28 Grad.
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1: Auf der A7 Füssen-Reute Richtung Ulm staut es sich zwischen Dettingen an der Iller und Illertissen auf 10 Kilometern mit bis zu 27 Minuten Zeitverlust. Zwischen Rastplatz Finningen und Rastplatz Witzighausen auf 6 Kilometern mit bis zu 54 Minuten Zeitverlust. Und zwischen Rastplatz Buxach und Rastplatz Brühl-Ost auf 6 Kilometern. Auf der A8 Stuttgart Richtung München gibt es zwischen Augsburg-West und Augsburg-Ost einen Kilometer Stau. Vorsicht auf der A96 Lindau Richtung München zwischen Mindelheim und Bad Wörishofen wegen Gegenständen auf der Fahrbahn. Aktuell sind keine Radarfallen aufgebaut. Gute und sichere Fahrt.
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1: Heute Abend zeigt sich in Bayerisch-Schwaben und dem Allgäu ein klarer Himmel. In der Nacht kühlt es auf 12 bis 18 Grad ab. Der Radio Schwaben 3-Tage-Trend. Morgen beginnt freundlich, später ziehen Wolken auf, örtlich sind Gewitter möglich, bei 32 bis 34 Grad. Zum Wochenstart bringen Regenschauer wechselhaftes Wetter, im weiteren Wochenverlauf überwiegen Wolken. Die aktuellen Wetterwerte. Inningen 24 Grad und trocken. Dietmannsried und Holzheim jeweils 26 Grad.
0: Es ist 20 Uhr und 56 Minuten. 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
2: Ich bin Moritz Einzel. Familienministerin Prien will Kinder und Jugendliche stärker vor den Risiken sozialer Medien schützen. Im Hamburger Abendblatt spricht sie sich für strengere Regeln aus, auch für Jugendliche bis 18 Jahre. Zoe Tassovali berichtet.
3: Prien will vor allem die Plattformen stärker in die Pflicht nehmen. Sie sollen darauf achten, was sie jungen Nutzern überhaupt zeigen. Ihr Wunsch wäre es, wenn Jugendlichen nur das gezeigt wird, was zu ihrem Alter passt. Für Kinder unter 13 könnte es sogar ein Social-Media-Verbot geben. Deutschland will bis Ende des Sommers erst Regeln vorlegen. Langfristig sollen aber in der ganzen EU dieselben Vorgaben gelten.
2: Der Drohnenvorfall am Flughafen Leipzig-Halle hat den Behörden in Deutschland nochmal sehr klar vor Augen geführt, es muss mehr getan werden bei der Drohnenabwehr. Am Leipziger Airport hat die Polizei jetzt ein Radar installiert, das die Flugobjekte schnell erkennen soll. Unter der Woche war im Frachtbereich eine Drohne aufgetaucht, die mit Sprengstoff bestückt war. Das Bundesinnenministerium arbeitet an einer neuen Generation von Personalausweisen. Das berichtet die Rheinische Post. Demnach könnte beim Perso künftig die Angabe der Adresse wegfallen. Das soll Bürokratieaufwand sparen, etwa bei Umzügen. Das Konzept für einen neuen Personalausweis soll bis Ende des kommenden Jahres stehen. Seit gestern läuft ja in Straubing das Gäubodenvolksfest, das zweitgrößte Volksfest in Bayern. Wer dahin geht, sollte das Fest idealerweise fröhlicher verlassen, als er es betreten hat. Man kann es aber auch übertreiben, wie zwei Männer bewiesen haben, die jetzt ein Strafverfahren am Hals haben. Sie haben nämlich unter Alkoholeinfluss ein 3 Meter langes Plastikkrokodil aus einer Geisterbahn entwendet und haben dann versucht, es mitzunehmen. Da hatte aber die Polizei was dagegen. Beim Finale der Tour de France der Frauen winkt ein Sekundenkrimi. Topfavoritin Demi Vollering hat die vorletzte Etappe gewonnen und damit das gelbe Trikot erobert. Die Niederländerin war die schnellste nach knapp 172 Kilometern von Sisteron nach Nizza. Morgen geht Vollering mit einem Vorsprung von 8 Sekunden auf die Polin Kasia Niewiadoma auf das Schlussstück mit Start und Ziel in Nizza.
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1: Auf der A8 Stuttgart Richtung München staut es sich zwischen Augsburg West und Augsburg Ost auf 1 Kilometer. Am 8. August von 11.30 Uhr bis ca. 13 Uhr. Auf der A7 Füssen-Reute Richtung Ulm stehen zwischen Dettingen an der Iller und Illertissen 10 Kilometer Stau mit bis zu 27 Minuten Zeitverlust. Zwischen Rastplatz Finningen und Rastplatz Witzighausen sind es 6 Kilometer Stau mit bis zu 54 Minuten Zeitverlust. Zwischen Rastplatz Buxach und Rastplatz Brühl-Ost weitere 6 Kilometer. Vorsicht auf der A96 Lindau Richtung München zwischen Mindelheim und Bad Wörishofen wegen Gegenständen auf der Fahrbahn. Und hier die neuesten Blitzer auf Radio Schwaben. Auf der B2 und der B17 bei Gersthofen sowie auf der Lindauer Straße in Kempten. Gute Fahrt mit Radio Schwaben. 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

0: ist 21 Uhr und 25 Minuten. 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
1: Zum späten Abend ist der Himmel klar, der Wind kaum zu spüren. In der Nacht ziehen ein paar Wolken auf. Die Temperaturen gehen auf 12 bis 18 Grad zurück. Der Radio Schwaben 3-Tage-Trend. Morgen ist es zunächst freundlich. Später nehmen die Wolken zu. Örtlich sind Gewitter möglich. Bei 32 bis 34 Grad ist es heiß. In Bayerisch-Schwaben und dem Allgäu geht der Trend zunächst noch aufwärts. Zum Wochenstart bringen Regenschauer eine wechselhafte Wetterphase. Am Dienstag ist es überwiegend bedeckt und weiterhin warm. Im Moment sind es in Bobingen 24 Grad bei wolkenlosem Himmel. In Buchlohe und Asbach-Beumenheim jeweils 24 Grad.
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1: Auf der A7 Füssen-Reute Richtung Ulm staut es sich zwischen Dettingen an der Iller und Illertissen auf 10 Kilometern mit bis zu 27 Minuten Zeitverlust, zwischen Rastplatz Finningen und Rastplatz Witzighausen auf 6 Kilometern mit bis zu 54 Minuten Zeitverlust und zwischen Rastplatz Buxach und Rastplatz Brühl-Ost auf 6 Kilometern. Auf der A8 Stuttgart Richtung München zwischen Augsburg-West und Augsburg-Ost gibt es 1 Kilometer Stau. Vorsicht auf der A96 Lindau Richtung München zwischen Mindelheim und Bad Wörishofen wegen Gegenständen auf der Fahrbahn. Und hier die neuesten Blitzer auf Radio Schwaben. In Augsburg auf der Bürgermeister-Ackermann-Straße und der Firnhaber-Straße. Auf der B2 und B17 bei Gersthofen sowie auf der Lindauer Straße in Kempten. Kommt gut ans Ziel.
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1: Zum späten Abend ist der Himmel klar, der Wind kaum spürbar. In der Nacht nimmt die Bewölkung zu. Im Ostallgäu ist stellenweise Nebel möglich bei 12 bis 18 Grad. Der Radio Schwaben 3-Tage-Trend. Morgen ist es zunächst freundlich, später zunehmend bedeckt und heiß bei 30 bis 35 Grad. Übermorgen gibt es erst Auflockerungen, bevor örtliche Regenschauer aufziehen. Zum Wochenstart zeigt sich Bayerisch Schwaben und das Allgäu überwiegend bedeckt. Die aktuellen Wetterwerte. In Welden 20 Grad bei wolkenlosem Himmel, in Lindau 25 Grad und in Illertissen 24 Grad.
0: Es ist 21 Uhr und 55 Minuten. 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
2: Ich bin Hendrik Daum. Wer steckt hinter dem Vorfall mit der Sprengstoffdrohne auf dem Flughafen Leipzig-Halle? Mehrere US-Medien haben jetzt Informationen zu einer möglichen Verbindung nach Russland. Aus Washington berichtet Franziska Spieker.
3: Viele Infos sind es nicht, die es in US-Medien aktuell zu dem Vorfall gibt, aber sie weisen in dieselbe Richtung, nach Russland. Das Wall Street Journal berichtet, dass die Drohne mit Sprengstoff wahrscheinlich der russischen Regierung gehört. Die Quelle dafür? US-Beamte, die mit Geheimdienstberichten vertraut sind. Der Sender CNN zitiert einen US-Verteidigungsbeamten in Europa mit einer noch eindeutigeren Aussage. Demnach sind die USA zu dem Schluss gekommen, dass die Drohne einem russischen Geheimdienst gehört.
2: In der Debatte um die Regulierung von Social Media für Kinder und Jugendliche hat Bundesfamilienministerin Prien eine europäische Lösung gefordert. Neben einem Social Media Verbot für Kinder unter 13 schweben ja auch Maßnahmen für ältere Jugendliche vor, sagte Prien dem Hamburger Abendblatt. Plattformen müssten endlich für altersgerechte Inhalte sorgen. Auf Vorstoß von Bundesverkehrsminister Bilger haben schon mehrere Bundesländer das Sonntagsfahrverbot für Lkw aufgehoben. Hintergrund sind die niedrigen Flusspegel. Kritik an der Maßnahme kommt jetzt von der Umweltschutzorganisation BUND. Die Regierung, heißt es, habe nicht verstanden, dass die niedrigen Wasserstände ein Symptom der Klimakrise seien. Nach dem Auslaufen des Tankrabatts haben wir ja feststellen müssen, dass die Spritpreise wieder rasant hochschießen. Führende SPD-Politiker fordern jetzt eine neue Spritpreisbremse. Mecklenburg-Vorpommerns Ministerpräsidentin Schwesig etwa gibt zu bedenken, in ländlichen Regionen sei das Auto schließlich kein Luxus, sondern notwendig für den Alltag. Das Finale der Tour de France der Frauen, das wird unglaublich spannend. Topfavoritin Demi Vollering hat die vorletzte Etappe gewonnen und damit das gelbe Trikot erobert. Die Niederländerin war die schnellste nach knapp 172 Kilometern von Sisteron nach Nizza. Morgen geht Vollering mit einem Vorsprung von 8 Sekunden auf die Polin Kasia Niewiadoma auf das Schlussstück mit Start und Ziel in Nizza.
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1: Auf der A7 Füssenreute Richtung Ulm staut es sich zwischen Dettingen an der Iller und Illertissen auf 10 Kilometern mit bis zu 27 Minuten Zeitverlust. Zwischen Rastplatz Finningen und Rastplatz Witzighausen auf 6 Kilometern mit bis zu 54 Minuten sowie zwischen Rastplatz Buxach und Rastplatz Brühl Ost auf 6 Kilometern. Auf der A8 Stuttgart Richtung München gibt es zwischen Augsburg West und Augsburg Ost einen Kilometer Stau. Vorsicht auf der A96 Lindau Richtung München zwischen Mindelheim und Bad Wörishofen wegen Gegenständen auf der Fahrbahn. Und hier die neuesten Blitzer auf Radio Schwaben. In Augsburg auf der Bürgermeister-Ackermann-Straße und der Firmhaber-Straße sowie auf der B310 bei Wertach. Kommt gut an. 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

0: Es ist 22 Uhr und 25 Minuten. 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
1: Heute Abend ist es klar und fast windstill. In der Nacht ziehen mehr Wolken auf. Die Temperaturen sinken auf 12 bis 18 Grad. Der Radio Schwaben 3-Tage-Trend. Morgen beginnt der Tag in Bayerisch-Schwaben und im Allgäu zunächst freundlich. Ab Mittag schließt sich die Wolkendecke. Dazu sind es heiße 29 bis 35 Grad. Zum Wochenstart zeigt es sich wechselhafter. Am Nachmittag sind regional Schauer und einzelne Gewitter möglich, sonst ist es bedeckt. Am Dienstag dominiert weiterhin die Wolkendecke. Der Wettertrend zeigt sich weitgehend konstant. In Meitingen sind es 20 Grad bei wolkenlosem Himmel, in Mauerstetten 20 und in Donauwörth 21 Grad.
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1: Auf der A7 Füssen-Reute Richtung Ulm staut es sich zwischen Dettingen an der Iller und Illertissen auf 10 Kilometer mit bis zu 27 Minuten Zeitverlust. Zwischen Rastplatz Finningen und Rastplatz Witzighausen auf 6 Kilometer mit bis zu 54 Minuten Zeitverlust. Und zwischen Rastplatz Buxach und Rastplatz Brühl-Ost auf 6 Kilometer. Auf der A8 Stuttgart Richtung München gibt es einen Kilometer Stau zwischen Augsburg-West und Augsburg-Ost. Vorsicht auf der A96 Lindau Richtung München. Zwischen Mindelheim und Bad Wörishofen liegen Gegenstände auf der Fahrbahn. Und hier die neuesten Blitzer auf Radio Schwaben. In Augsburg auf der Bürgermeister-Ackermann-Straße und der Firnhaber-Straße sowie auf der B310 bei Wertach. Gute und sichere Fahrt.
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2: Der späte Abend zwischen Donau und den Alpen ist klar und nahezu windstill. In der Nacht nehmen die Wolken zu, die Temperaturen sinken auf 12 bis 18 Grad. Der Radio Schwaben 3-Tage-Trend. Morgen startet es in Bayerisch Schwaben und dem Allgäu vielfach sonnig. Zum Nachmittag ziehen Wolken auf und es ist mit 32 bis 35 Grad heiß. Zum Wochenstart zeigt es sich wechselhafter. Einzelne Schauer sind möglich. Am Dienstag ist der Himmel überwiegend wolkig und das warme Temperaturniveau hält an. Derzeit in Großaitingen 20 Grad und wolkenlos, in Fronten 18 Grad und in Dillingen 18 Grad.
0: Es ist 22 Uhr und 57 Minuten. 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
3: Ich bin Hendrik Daum. Mehr Lkw auf die Straße, mehr Güter auf die Schiene. Die Bundesregierung sucht nach Wegen, mit dem extremen Niedrigwasser der Flüsse umzugehen. Doch Grüne und Linke kritisieren Teile dieser Pläne, wie Sohe Tasovali berichtet.
4: In mehreren Bundesländern dürfen bestimmte Lkw jetzt auch sonntags und an Feiertagen fahren, damit Waren trotz Niedrigwasser ans Ziel kommen. Bundesverkehrsminister Bilger will außerdem mehr Güter auf die Schiene bringen und unnötige Baustellen vermeiden. Der Linken reicht das alles aber nicht. Sie will Binnenschiffer stärker unterstützen. Die Grünen sind sich uneinig, wie sie die Maßnahmen finden sollen. Ein Teil hält die Lkw-Ausnahmen für nötig, ein anderer lehnt sie ab.
3: In der Debatte um die Regulierung von Social Media für Kinder und Jugendliche hat Bundesfamilienministerin Prien eine europäische Lösung gefordert. Neben einem Social Media Verbot für Kinder unter 13 schweben ja auch Maßnahmen für ältere Jugendliche vor, sagte Prien dem Hamburger Abendblatt. Plattformen müssten endlich für altersgerechte Inhalte sorgen. Nach dem Auslaufen des Tankrabatts haben wir ja feststellen müssen, dass die Spritpreise wieder rasant hochschießen. Führende SPD-Politiker fordern jetzt eine neue Spritpreisbremse. Mecklenburg-Vorpommerns Ministerpräsidentin Schwesig etwa gibt zu bedenken, in ländlichen Regionen sei das Auto schließlich kein Luxus, sondern notwendig für den Alltag. Bayern lockert wegen der anhaltenden Dürre die Regeln für Biotierhalter. Dafür wurde die Futterknappheit als Katastrophenfall eingestuft. Biobetriebe dürfen für ihre Tiere deshalb jetzt ausnahmsweise auf konventionelles Heu oder Silage ausweichen, wenn kein gleichwertiges Biofutter verfügbar ist. Kraftfutter muss aber weiterhin aus ökologischer Produktion stammen. Das Finale der Tour de France der Frauen, das wird unglaublich spannend. Topfavoritin Demi Vollering hat die vorletzte Etappe gewonnen und damit das gelbe Trikot erobert. Die Niederländerin war die schnellste nach knapp 172 Kilometern von Sisteron nach Nizza. Morgen geht Vollering mit einem Vorsprung von nur 8 Sekunden auf die Polin Kasia Niewiadoma auf das Schlussstück mit Start und Ziel in Nizza.
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2: Auf der A7 Füssenreute Richtung Ulm staut es sich zwischen Dettingen an der Iller und Illertissen auf 10 Kilometer, zwischen Rastplatz Finningen und Rastplatz Witzighausen auf 6 Kilometer sowie zwischen Rastplatz Buxach und Rastplatz Brühl Ost auf 6 Kilometer. Bis zu 54 Minuten Zeitverlust. Auf der A8 Stuttgart Richtung München staut es sich zwischen Augsburg West und Augsburg Ost auf 1 Kilometer. Vorsicht auf der A96 Lindau Richtung München. Zwischen Mindelheim und Bad Wörishofen liegen Gegenstände auf der Fahrbahn. Nur ein Blitzer ist derzeit aufgebaut, auf der Bürgermeister-Ackermann-Straße in Augsburg. Gute und sichere Fahrt.
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0: ist 23 Uhr und 25 Minuten. 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
1: In dieser Nacht zeigt sich der Himmel klar. Der Wind ist kaum zu spüren. Die Temperaturen sinken auf 18 bis 12 Grad. Der Radio Schwaben 3-Tage-Trend. Morgen wird es vielfach freundlich, später wolkiger und heiß, mit Höchstwerten zwischen 29 und 35 Grad. Zum Wochenstart nehmen die Wolken zu, örtlich sind Schauer und Gewitter möglich. Am Dienstag wird es wolkig mit freundlichen Abschnitten. In Bayerisch Schwaben und im Allgäu ändert sich am Temperaturtrend wenig. Die aktuellen Wetterwerte: Kissing 21 Grad und klar, Jengen 21 Grad sowie Wallerstein 19 Grad.
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1: Auf der A7 Füssen-Reute Richtung Ulm staut es sich zwischen Dettingen an der Iller und Illertissen auf 10 Kilometer mit bis zu 27 Minuten Zeitverlust. Zwischen Rastplatz Finningen und Rastplatz Witzighausen auf 6 Kilometer mit bis zu 54 Minuten Zeitverlust und zwischen Rastplatz Buxach und Rastplatz Brühl-Ost auf 6 Kilometer. Auf der A8 Stuttgart Richtung München besteht zwischen Augsburg-West und Augsburg-Ost 1 Kilometer Stau. Vorsicht auf der A96 Lindau Richtung München zwischen Mindelheim und Bad Wörishofen wegen Gegenständen auf der Fahrbahn. Aktuell sind keine Radarfallen aufgebaut. Gute und sichere Fahrt.
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2: In der Nacht ist der Himmel zunächst meist klar, bei kaum spürbarem Wind. In Bayerisch-Schwaben und im Allgäu ziehen später zeitweise Wolken auf. Die Temperaturen sinken auf 12 bis 18 Grad. Der Radio Schwaben 3-Tage-Trend. Morgen startet es freundlich. Im Tagesverlauf wird es zunehmend bewölkt bei 32 bis 35 Grad. Zum Wochenstart wechseln Sonne und Wolken. Später sind örtliche Schauer und vereinzelt Gewitter möglich. Am Dienstag ist es mit Wolken und Sonne warm. Die aktuellen Wetterwerte. In Fischach 19 Grad und trocken, in Babenhausen 21 Grad. In Burgau 18 Grad bei wolkenlosem Himmel.
0: Es ist 23 Uhr und 59 Minuten. 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
3: Ich bin Hendrik Daum. Wer steckt hinter dem Vorfall mit der Sprengstoffdrohne auf dem Flughafen Leipzig-Halle? Mehrere US-Medien haben jetzt Informationen zu einer möglichen Verbindung nach Russland. Aus Washington berichtet Franziska Spieker.
4: Viele Infos sind es nicht, die es in US-Medien aktuell zu dem Vorfall gibt, aber sie weisen in dieselbe Richtung, nach Russland. Das Wall Street Journal berichtet, dass die Drohne mit Sprengstoff wahrscheinlich der russischen Regierung gehört. Die Quelle dafür? US-Beamte, die mit Geheimdienstberichten vertraut sind. Der Sender CNN zitiert einen US-Verteidigungsbeamten in Europa mit einer noch eindeutigeren Aussage. Demnach sind die USA zu dem Schluss gekommen, dass die Drohne einem russischen Geheimdienst gehört.
3: Mehrere Bundesländer haben für heute das Sonntagsfahrverbot für Lastwagen teilweise aufgehoben. Konkret sind das Nordrhein-Westfalen, Niedersachsen, Rheinland-Pfalz und das Saarland. Grund ist die Trockenheit und das damit verbundene Niedrigwasser der Flüsse. In den nächsten Wochen sollen mehr Gütertransporte vom Wasserweg auf die Straßen verlagert werden. Das Bundesinnenministerium arbeitet im Moment an einer neuen Generation von Personalausweisen. Das berichtet die Rheinische Post. Demnach könnte beim Personalausweis künftig die Angabe der Adresse wegfallen. Das soll Bürokratieaufwand sparen, etwa bei Umzügen. Das Konzept für einen neuen Personalausweis soll bis Ende des kommenden Jahres stehen. Bayern lockert wegen der anhaltenden Dürre die Regeln für Biotierhalter. Dafür wurde die Futterknappheit als Katastrophenfall eingestuft. Biobetriebe dürfen für ihre Tiere deshalb jetzt ausnahmsweise auf konventionelles Heu oder Silage ausweichen, wenn kein gleichwertiges Biofutter verfügbar ist. Kraftfutter muss aber weiterhin aus ökologischer Produktion stammen. Wir schauen zum Fußball. Topfavorit VfL Wolfsburg hat sich zum Zweitliga-Auftakt mit einem Remis begnügen müssen. Gegen den ersten FC Kaiserslautern kam der Erstliga-Absteiger am Abend zu Hause nicht über ein torloses 0:0 hinaus.
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2: Auf der A7 Füssen-Reute Richtung Ulm staut es sich zwischen Dettingen an der Iller und Illertissen auf 10 Kilometer mit bis zu 54 Minuten Zeitverlust. Zwischen Rastplatz Finningen und Rastplatz Witzighausen auf 6 Kilometer sowie zwischen Rastplatz Buxach und Rastplatz Brühl-Ost auf 6 Kilometer. Auf der A8 Stuttgart Richtung München stockt der Verkehr zwischen Augsburg West und Augsburg Ost auf 1 Kilometer. Vorsicht auf der A96 Lindau Richtung München zwischen Mindelheim und Bad Wörishofen wegen Gegenständen auf der Fahrbahn. Geschwindigkeitsmessungen wurden uns aktuell keine gemeldet. Gute Fahrt mit Radio Schwaben.
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0: Es ist 0 Uhr und 24 Minuten. 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
1: KI. Zwischen Donau und den Alpen ist die Nacht meist klar, teils wolkig und bei kaum Wind mild. Bis zum Tagesanbruch bei 14 bis 18 Grad. Heute gibt es nach freundlichem Start rasch Hitze. Später ist der Himmel meist sonnig. In Bayerisch-Schwaben und im Allgäu beginnt morgen der Tag überwiegend freundlich. Am Nachmittag ziehen örtlich Schauer und im Norden auch Gewitter auf. Der Wind frischt auf bei 28 bis 33 Grad. Der Radio Schwaben 3-Tage-Trend. Am Dienstag wechseln sich Sonne und Wolken ab. Zur Wochenmitte zeigt es sich wieder freundlicher. Die aktuellen Wetterwerte. Dasing bei 20 Grad und wolkenlosem Himmel. Kempten am Rathaus bei 17 Grad. Buttenwiesen bei 16 Grad.
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1: Auf der A7 Füssenreute Richtung Ulm staut es sich. Zwischen Dettingen an der Iller und Illertissen auf 10 Kilometer. Zwischen Rastplatz Finningen und Rastplatz Witzighausen auf 6 Kilometer. Mit bis zu 54 Minuten Zeitverlust. Sowie zwischen Rastplatz Buxach und Rastplatz Brühl Ost auf 6 Kilometer mit bis zu 27 Minuten Zeitverlust. Auf der A8 Stuttgart Richtung München gibt es einen Kilometer Stau zwischen Augsburg West und Augsburg Ost am 8. August von 11.30 Uhr bis etwa 13 Uhr. Vorsicht auf der A96 Lindau Richtung München. Zwischen Mindelheim und Bad Wörishofen befinden sich Gegenstände auf der Fahrbahn. Aktuell sind keine Radarfallen aufgebaut. Gute und sichere Fahrt.
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0: Gleich mehr davon. 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
1: Zum Start in den Tag ist die Nacht bei uns meist trocken. Örtlich ziehen Wolken durch bei 12 bis 18 Grad. Bis zum Vormittag wechseln sich Wolken und Sonne ab. Heute Nachmittag wird es heiß mit 29 bis 34 Grad. Gegen Abend sind regional Gewitter und Schauer möglich. Der Radio Schwaben 3-Tage-Trend. Morgen ist der Tag oft sonnig. Später nehmen die Wolken zu, regional kommen Schauer dazu. Am Dienstag wechseln Wolken und Sonne bei weiterhin heißen Temperaturen. Zur Wochenmitte ist es ähnlich warm und teils heiter in Bayerisch-Schwaben und dem Allgäu. Die aktuellen Wetterwerte. In Gessertshausen 19 Grad und wolkenlos. In Bad Hindelang 16 Grad. In Rhein am Lech 17 Grad und trocken.
0: Es ist 0 Uhr und 58 Minuten. 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
2: Ich bin Hendrik Daum. Nach dem Fund einer Sprengstoffdrohne auf dem Flughafen Leipzig-Halle berichten jetzt US-Medien über Hinweise auf eine russische Herkunft des Flugkörpers. Das Wall Street Journal schreibt unter Berufung auf US-Beamte, Washington sei zu dem Schluss gekommen, dass die Drohne von einem russischen Geheimdienst stamme. Dagegen sprach Bundesinnenminister Dobrindt bis jetzt nur von einem hybriden Angriff durch so wörtlich fremde Mächte. Mehr Lkw auf die Straße, mehr Güter auf die Schiene. Die Bundesregierung sucht nach Wegen, mit dem extremen Niedrigwasser der Flüsse umzugehen. Doch Grüne und Linke kritisieren Teile dieser Pläne, wie Zoe Tassovali berichtet.
3: In mehreren Bundesländern dürfen bestimmte Lkw jetzt auch sonntags und an Feiertagen fahren, damit Waren trotz Niedrigwasser ans Ziel kommen. Bundesverkehrsminister Bilger will außerdem mehr Güter auf die Schiene bringen und unnötige Baustellen vermeiden. Der Linken reicht das alles aber nicht. Sie will Binnenschiffer stärker unterstützen. Die Grünen sind sich uneinig, wie sie die Maßnahmen finden sollen. Ein Teil hält die Lkw-Ausnahmen für nötig, ein anderer lehnt sie ab.
2: Das Bundesinnenministerium arbeitet im Moment an einer neuen Generation von Personalausweisen. Das berichtet die Rheinische Post. Demnach könnte beim Personalausweis künftig die Angabe der Adresse wegfallen. Das soll Bürokratieaufwand sparen, etwa bei Umzügen. Bayern lockert wegen der anhaltenden Dürre die Regeln für Biotierhalter. Dafür wurde die Futterknappheit als Katastrophenfall eingestuft. Biobetriebe dürfen für ihre Tiere deshalb jetzt ausnahmsweise auf konventionelles Heu oder Silage ausweichen, wenn kein gleichwertiges Biofutter verfügbar ist. Kraftfutter muss aber weiterhin aus ökologischer Produktion stammen. Wir schauen zum Fußball. Topfavorit VfL Wolfsburg hat sich zum Zweitliga-Auftakt mit einem Remis begnügen müssen. Gegen den ersten FC Kaiserslautern kam der Erstliga-Absteiger am Abend zu Hause nicht über ein torloses 0:0 hinaus.
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1: Auf der A8 Stuttgart Richtung München staut es sich zwischen Augsburg West und Augsburg Ost auf einem Kilometer. Am 8. August 2026 von 11.30 Uhr bis etwa 13 Uhr. Auf der A7 Füssenreute Richtung Ulm staut es sich zwischen Dettingen an der Iller und Illertissen auf 10 Kilometer mit bis zu 27 Minuten Zeitverlust. Zwischen Rastplatz Finningen und Rastplatz Witzighausen auf 6 Kilometer mit bis zu 54 Minuten Zeitverlust und zwischen Rastplatz Buxach und Rastplatz Brühl Ost auf 6 Kilometer. Vorsicht auf der A96 Lindau Richtung München zwischen Mindelheim und Bad Wörishofen wegen Gegenständen auf der Fahrbahn. Im Moment gibt es keine Geschwindigkeitskontrollen. Die kostenfreie Verkehrs- und Blitzer-Hotline lautet 08000 11 82 11.
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0: Es ist 1 Uhr und 24 Minuten. 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
1: Gai. Zwischen Donau und Alpen ist die Nacht mild. Meist klar bis wolkig und windarm. Zum Morgen hin zeigt sich häufiger die Sonne bei 12 bis 18 Grad. Heute Nachmittag ist es zwischen Nordschwaben und dem Allgäu heiß. Gegen Abend ziehen örtlich Gewitter auf. Der Radioschwaben 3-Tage-Trend. Morgen ist es sonnig, später nehmen Wolken und einzelne Schauer zu. Am Nachmittag liegen die Werte zwischen 28 und 33 Grad. Am Dienstag wechseln Sonne und Wolken. Überwiegend ist es trocken. Zur Wochenmitte setzt sich das warme, teils heitere Wetter weitgehend fort. Aktuell meldet Zusmarshausen. Trüb und trocken bei 15 Grad. In Buxheim liegen die Werte bei 19 Grad und in Gundelfingen bei 19 Grad.
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1: Auf der A7 Füssenreute Richtung Ulm staut es sich zwischen Dettingen an der Iller und Illertissen auf 10 Kilometer. Zwischen Rastplatz Finningen und Rastplatz Witzighausen auf 6 Kilometer und zwischen Rastplatz Buxach und Rastplatz Brühl-Ost auf 6 Kilometer. Der Zeitverlust beträgt bis zu 54 Minuten. Auf der A8 Stuttgart Richtung München zwischen Augsburg-West und Augsburg-Ost ist 1 Kilometer Stau. Vorsicht auf der A96 Lindau Richtung München zwischen Mindelheim und Bad Wörishofen, Gegenstände auf der Fahrbahn. Im Sendegebiet gibt es im Moment keine Blitzer und Abstandsmessungen. Kommt gut ans Ziel.
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1: Zwischen Donau und den Alpen ist die Nacht teilweise wolkig, teilweise klar und windschwach. Die Tiefstwerte liegen zwischen 13 und 18 Grad. Heute früh gibt es in Bayerisch-Schwaben und dem Allgäu neben Wolken häufig Sonne. Am Nachmittag ist es heiß und sonnig, zum Abend hin sind örtlich Gewitter möglich. Der Radio Schwaben 3-Tage-Trend. Morgen beginnt freundlich, später ziehen örtlich Schauer und mehr Wolken auf. Dazu zwischen 27 und 33 Grad. Am Dienstag wechseln Wolken und Sonne, meist bleibt es warm. Zur Wochenmitte zeigt sich das Wetter ähnlich, mit freundlichen Abschnitten und einzelnen Wolken. Aktuell meldet Affing leicht bewölkt bei 18 Grad, Kaufbeuren 20 Grad und Tapfheim 16 Grad.
0: Es ist 1 Uhr und 57 Minuten. 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
2: Ich bin Hendrik Daum. Mehrere Bundesländer haben das Sonntagsfahrverbot für Lastwagen vorerst aufgehoben. Grund ist die anhaltende Dürre und das damit verbundene Niedrigwasser der Flüsse. Die Regelung gilt ab heute und zwar für Nordrhein-Westfalen, Niedersachsen, Rheinland-Pfalz und das Saarland, so Tassovali berichtet.
3: Viele Frachtschiffe können nur einen Bruchteil ihrer üblichen Ladung mitnehmen oder gar nicht mehr fahren. Was nicht übers Wasser kommt, soll deshalb verstärkt auf Lkw umgeladen werden. Kritik kommt vom BUND. Wenn der Schiffstransport durch Hunderte oder Tausende Lkw-Fahrten ersetzt werde, belaste das sowohl die Menschen als auch das Klima. Auch die Gewerkschaft Verdi ist dagegen und warnt, die zusätzlichen Fahrten gehen vor allem zu Lasten der Berufskraftfahrer.
2: Nach dem Fund einer Sprengstoffdrohne auf dem Flughafen Leipzig-Halle berichten US-Medien jetzt über Hinweise auf eine russische Herkunft des Flugkörpers. Das Wall Street Journal schreibt unter Berufung auf US-Beamte, Washington sei zu dem Schluss gekommen, dass die Drohne von einem russischen Geheimdienst stamme. Dagegen sprach Bundesinnenminister Dobrindt bisher nur von einem hybriden Angriff durch so wörtlich fremde Mächte. Das Bundesinnenministerium arbeitet im Moment an einer neuen Generation von Personalausweisen. Das berichtet die Rheinische Post. Demnach könnte beim Personalausweis künftig die Angabe der Adresse wegfallen. Das soll Bürokratieaufwand sparen, etwa bei Umzügen. In der Debatte um die Regulierung von Social Media für Kinder und Jugendliche hat Bundesfamilienministerin Prien eine europäische Lösung gefordert. Neben einem Social Media Verbot für Kinder unter 13 schweben ja auch Maßnahmen für ältere Jugendliche vor, sagte Prien dem Hamburger Abendblatt. Plattformen müssten endlich für altersgerechte Inhalte sorgen. Wir schauen zum Fußball. Topfavorit VfL Wolfsburg hat sich zum Zweitliga-Auftakt mit einem Remis begnügen müssen. Gegen den ersten FC Kaiserslautern kam der Erstliga-Absteiger am Abend zu Hause nicht über ein torloses 0:0 hinaus.
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1: Auf der A7 Füssenreute Richtung Ulm staut es sich zwischen Dettingen an der Iller und Illertissen auf 10 Kilometer mit bis zu 27 Minuten Zeitverlust. Zwischen Rastplatz Finningen und Rastplatz Witzighausen auf 6 Kilometer mit bis zu 54 Minuten und zwischen Rastplatz Buxach und Rastplatz Brühl Ost auf 6 Kilometer. Auf der A8 Stuttgart Richtung München zwischen Augsburg West und